0: des Tages ein recht freundlicher Tag werden. Wir kriegen einen Sonne-Wolken-Mix. Allerdings meistens betrifft es nur den Norden Bayerns. Von den Alpen bis rüber zum Bayerwald, da breiten sich weiter Regenschauer und auch Gewitter aus bei 22 bis 27 Grad.
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1: Ich bin Yves Simon. Schwere Gewitter und Unwetter haben am Abend in Unter- und Oberfranken gewütet. Zahlreiche Bäume sind dabei umgestürzt. In Würzburg und der Umgebung sind mehrere Autos und ein parkender Wohnwagen beschädigt worden. Auch die Rhön hat es getroffen, aber zum Glück wurde niemand verletzt. In Kronach, da musste der Außenbereich eines Schützenfestes kurz vor Ende geräumt werden. Insgesamt hat die Polizei allein in Unterfranken 14 Unwettereinsätze gezählt. Ein schnelles Ende des Iran-Krieges gibt es, so wie es aussieht, nicht. US-Präsident Trump droht dem Iran jetzt mit einem beispiellosen Wirtschaftskrieg und er warnt auch andere Länder vor gewaltigen wirtschaftlichen Konsequenzen, falls sie den Iran unterstützen. Trotz bestehender US-Sanktionen will Trump Ölschmuggel, Geldtransfers und Tarnfirmen noch schärfer ins Visier nehmen. Hintergrund ist, dass die Verhandlungen mit dem Iran zuletzt kaum Fortschritte gemacht haben und gerade laufen auch gar keine Gespräche mehr. Die Verbraucherzentrale warnt wegen der niedrigen Gasspeicherstände und steigender Einkaufspreise vor höheren Kosten für die Haushalte im kommenden Winter. Durch den Iran-Krieg und auch die weiter blockierte Straße von Hormus sind Gas und Öl weltweit ja teuer geworden. Deutsche Speicher sind deutlich weniger gefüllt als im Vorjahr. Verbraucherschützer raten schon jetzt mal, lieber die Preise anderer Anbieter zu checken. Jedes Jahr wenden sich tausende Menschen mit einem Verdacht auf Behandlungsfehler an den medizinischen Dienst. Heute legen die Gutachter neue Zahlen auf den Tisch und schon seit Jahren zeigen diese Statistiken Behandlungsfehler. Das sind keine Einzelfälle. Claudia Wächter berichtet.
2: Der Arzt übersieht einen Knochenbruch oder Laborwerte werden vertauscht. Darf eigentlich nicht passieren, aber auch bei ihrer letzten Erhebung zählten die Gutachter rund 3.700 Behandlungsfehler und oft mit krassen Folgeschäden für die Patienten. Viele starben sogar. Ein Riesenproblem ist zudem, dass die Dunkelziffer erheblich höher ist.
1: French Open-Sieger Alexander Zverev sucht weiterhin nach seiner Form. Der 29-Jährige wollte eigentlich das Masters-Turnier in Cincinnati ordentlich aufmischen und Selbstvertrauen tanken, weil ja in 10 Tagen schon die US Open starten. Das ist aber nichts geworden. Der Top-Favorit ist jetzt im Achtelfinale gegen den US-Amerikaner Tommy Paul in 3 Sätzen ausgeschieden.
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1: Ein paar Gewitter rumpeln momentan noch im Berchtesgadener Land und auch sonst im Alpenraum. Das sind aber keine Unwetter, einfach ganz normale Gewitter. In Ober- und Unterfranken sind die Unwetter jetzt wieder abgezogen. Wir messen gerade in Kempten im Allgäu 21 Grad, Arnbruck in Niederbayern 20, Goldbach, Unterfranken 18 Grad. Heute bekommen wir einen recht freundlichen Sonne-Wolken-Mix, allerdings nur im Norden Bayerns, weiter südlich in einem Streifen von den Alpen bis rüber zum Bayerischen Wald. Da sind weiterhin in Regen und Gewitter den ganzen Tag über unterwegs. 22 bis 27 Grad werden es.
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1: Ich bin Yves Simon. Am Abend hat es heftige Unwetter gegeben, allerdings nur im Norden Bayerns, in Unter- und Oberfranken vor allem. Es wurde niemand verletzt. Zahlreiche Bäume sind aber umgestürzt in Würzburg und in der Umgebung. Da sind gleich mehrere Autos und ein parkender Wohnwagen beschädigt worden. Auch in der Rhön hat es viele Einsätze gegeben. In Kronach, da musste der Außenbereich eines Schützenfestes geräumt werden, allerdings kurz vor Schluss schon. Die Polizei hat allein in Unterfranken 14 Unwettereinsätze gezählt. Aufatmen in Monschau in NRW. Seit Sonntag war ja ein Ortsteil evakuiert, jetzt aber nicht mehr die 30 betroffenen Bürgerinnen und Bürger aus verschiedenen Straßenzügen in Kalter Herberg können zurück in ihre Häuser. Das Ganze mit sofortiger Wirkung. Grund ist die sich entspannende Lage des Waldbrandes im Naturschutzgebiet Hohes Venn. Philipp Grüger von der Feuerwehr.
2: Die aktuelle Lage sieht so aus, dass wir in den Bereichen auf belgischer wie auf deutscher Seite durch unsere Messprotokolle keine Gefahrstoffe mehr nachweisen können und dadurch die Evakuierungsmaßnahme aufheben können.
1: Die Behörden hatten vermeldet, dass das Feuer jetzt eingekreist ist. Günstige Neuwagen werden in Deutschland immer mehr zur Rarität. Laut ADAC gibt es keine 35 Modelle mehr unter 20.000 Euro. Das war vor 5 Jahren noch der Fall. Jetzt sind es gerade mal noch 16 und keines davon kommt von einem deutschen Hersteller. Autos sind auch insgesamt deutlich teurer geworden. Das liegt an der vielen Technik, die verbaut ist. Das wird auch immer mehr. Entweder weil die Technik einfach von den Fahrern gefragt ist oder vorgeschrieben. Prinz Harry kehrt offenbar gemeinsam mit seiner Frau Meghan und den Kindern nach Großbritannien zurück. Mehrere britische Medien berichten von einem Umzug noch Ende dieses Monats. Die Kinder sollen auch schon für den Schulstart im September an einer britischen Schule angemeldet worden sein. Die Familie plant demnach ein Leben in einer privaten Residenz außerhalb von London. Offiziell ist aber noch nichts bestätigt. Zuletzt hatten sich Harry und König Charles aber wieder angenähert. Bayern-Star Jamal Musiala sorgt mit seinen 2 Zusammenbrüchen in den letzten beiden Testspielen für den FC Bayern für große Sorgen bei den Fans. Jetzt haben die Münchner bestätigt, dass sie schon länger von einer neurologischen Erkrankung bei Musiala wissen. Für den Club ist das also nichts Neues. Musiala selbst betont aber, die Krankheit ist gut behandelbar.
0: Das Wetter.
1: Im Freistaat heute wechselnd bewölkt, da sind auch viele sonnige Abschnitte mit dabei, allerdings nur nördlich der Donau, also insbesondere in Franken und teilweise auch in der Oberpfalz. Weiter südlich breiten sich vor allem ab dem Mittag dann Schauer und teils wieder kräftige Gewitter aus. Die Temperaturen 21 bis 27 Grad, also nass vor allem vom Allgäu bis rüber in den Bayerischen Wald. Morgen am Freitag unbeständig und wieder kühler, nur noch 17 bis 25 Grad.
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1: Ich bin Yves Siemens.

0: guten Morgen. Heftige Unwetter haben am Abend in Brandenburg, Thüringen, Rheinland-Pfalz und auch in Hessen gewütet. Zahlreiche Häuser wurden schwer beschädigt, zum Beispiel in Wetzlar. Dort sind etwa 60 Gebäude betroffen. Teilweise wurden dort ganze Dächer abgedeckt. Einige Häuser sind unbewohnbar. In Laubach, da ist ein Baum auf einen Gastank gestürzt. Hier mussten Anwohner mitten in der Nacht aus ihren Häusern und Wohnungen raus. Und im Landkreis Mayen-Koblenz, da sind zwei Menschen von einem umstürzenden Baum verletzt worden. In Brandenburg hat sogar ein Tornado gewütet. US-Präsident Trump droht dem Iran jetzt mit einem beispiellosen Wirtschaftskrieg. Das hat er auf seiner Plattform True Social geschrieben. Tina Eck berichtet für uns aus Washington.
1: Der Frust ist groß. Der Iran lässt sich nicht in die Knie zwingen und Trump gehen langsam Druck und Drohungen aus. Nun verkündet er einen gewaltigen Wirtschaftskrieg, eine ökonomische Apokalypse für den Iran. Eine verheerende Wirtschaftsoperation mit Maßnahmen historischen Ausmaßes. Vermutlich denkt er an eine Ausweitung der sowieso schon bestehenden Sanktionen und weitere drastische Wirtschaftsblockaden.
0: In Deutschland ist die Vermögensungleichheit laut einer neuen Studie leicht zurückgegangen. Die Schere zwischen Arm und Reich wächst also nicht weiter, sie schrumpft etwas. Vor allem zwischen Ost und West ist diese Schere aber immer noch riesig. Im Süden Deutschlands, da liegt das durchschnittliche Nettovermögen bei rund 440.000 Euro, im Osten knapp bei nur 170.000. Wer jetzt schon wach ist, kann es möglicherweise bestätigen. In Deutschland schlafen viele Menschen unter der Woche zu wenig. Laut einer Studie des Robert-Koch-Instituts haben 40% angegeben, nachts auf weniger als die empfohlenen 7 Stunden zu kommen. Bei Männern haben das etwa 43% gesagt. Bei den Frauen waren es nur 36%. Kurioser Einsatz in Grassau im Kreis Traunstein. Da ist ein 60-Jähriger während einer Videokonferenz einfach eingeschlafen. Seine Kollegen haben aus Sorge die Feuerwehr gerufen, weil er einfach weggeknickt ist. Hätte auch ein gesundheitlicher Notfall sein können. Die Einsatzkräfte sind über den Balkon dann in die Wohnung eingestiegen, haben den Mann aber tief schlafend auf der Couch gefunden. Er war laut Polizei stark alkoholisiert. Das haben seine Teilnehmer an der Konferenz gar nicht bemerkt. Vorsorglich ist der Mann ins Krankenhaus gebracht worden.
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0: Im Freistaat heute wechselnd bewölkt, da sind auch viele sonnige Abschnitte mit dabei, allerdings nur nördlich der Donau, also insbesondere in Franken und teilweise auch in der Oberpfalz. Weiter südlich breiten sich vor allem ab dem Mittag dann Schauer und teils wieder kräftige Gewitter aus. Die Temperaturen 21 bis 27 Grad, also nass vor allem vom Allgäu bis rüber in den Bayerischen Wald. Morgen am Freitag unbeständig und wieder kühler, nur noch 17 bis 25 Grad.
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1: Ich bin Justin Hamm. Guten Morgen. Heftige Unwetter haben am Abend in Brandenburg, Thüringen, Rheinland-Pfalz und Hessen gewütet und zahlreiche Häuser beschädigt. In Wetzlar zum Beispiel sind rund 60 Gebäude betroffen, teils mit abgedeckten Dächern. Einige Häuser sind unbewohnbar. Im mittelhessischen Laubach stürzte ein Baum auf einen Gastank. Anwohner mussten in der Nacht ihre Wohnungen verlassen. Im Kreis Mayen-Koblenz wurden zwei Menschen von einem Baum verletzt. In Brandenburg hat sogar ein Tornado für zusätzliche Schäden gesorgt. Jedes Jahr wenden sich tausende Menschen mit einem Verdacht auf Behandlungsfehler an den medizinischen Dienst. Heute legen die Gutachter neue Zahlen auf den Tisch. Schon seit Jahren zeigen diese Statistiken, Behandlungsfehler sind keine Einzelfälle. Claudia Wächter berichtet.
2: Der Arzt übersieht einen Knochenbruch oder Laborwerte werden vertauscht.

0: Pusht. Darf eigentlich nicht passieren, aber auch bei ihrer letzten Erhebung zählten die Gutachter rund 3700 Behandlungsfehler und oft mit krassen Folgeschäden für die Patienten. Viele starben sogar. Ein Riesenproblem ist zudem, dass die Dunkelziffer erheblich höher ist.
1: Mit Drohnen, Sensoren und künstlicher Intelligenz wird gerade in der Oberpfalz getestet, wie man Waldbrände schon im Keim ersticken kann. Dafür sind Sensoren an mehreren Bäumen angebracht. Sobald die zum Beispiel Rauch oder Feuer erkennen, alarmieren sie eine Drohne. Sie steigt auf und fliegt die entsprechende Waldregion ab. Eine KI bewertet dann alle Bilder und sagt Stopp, wenn sie einen Brandherd entdeckt hat. Dann wird sofort die Feuerwehr alarmiert. Die Nachfrage nach Elektro-Lkw und Bussen zieht weltweit kräftig an. Im letzten Jahr sind gut 500.000 Fahrzeuge verkauft worden. Das ist ein sattes Plus von 86%. Vor allem China treibt das Wachstum. Dort sind inzwischen fast 30% der schweren Lastwagen voll elektrisch. Der deutsche Tennisstar Alexander Zverev sucht kurz vor dem Start der US Open weiter nach seiner Form. Jetzt hat er beim Masters-Turnier in Cincinnati das Viertelfinale verpasst. Der topgesetzte French Open-Sieger verlor im Achtelfinale gegen den US-Amerikaner Tommy Paul in 3 Sätzen. Die US Open starten in 10 Tagen.
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3: Das sind die Themen der Lokalnachrichten um 20:30. Gleisarbeiten sorgen für Sperrungen in Burghausen. Mühldorf startet ins Traditionsvolksfest. Dürre zwingt Bauern zur Noternte. Klare Regeln für die Müllabfuhr im Landkreis Mühldorf und Personalkarussell beim SV Wacker Burghausen. Ein neuer Stürmer ist da. Mehr dazu um 20:30.
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1: Heute ist es bei uns wechselnd bis stark bewölkt mit Höchstwerten zwischen 21 und 27 Grad. Ab Mittag breiten sich Schauer und teils auch kräftige Gewitter aus. Morgen bleibt es so unbeständig und es wird kühler mit maximal 17 bis 25 Grad und dazu weitere Regenfälle und lokal auch Starkregen.
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4: Kurz nach 6, wunderschönen guten Morgen, 6:03, keine Verkehrsstörungen zwischen Innalz und Salzach. Sie haben also Freifahrt, ich wünsche Ihnen eine gute Fahrt. Kommen Sie gut und vor allem gesund an Ihr Ziel.
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4: Guten Morgen. Ja, einen tragischen Verkehrsunfall hat es im Landkreis Landshut gegeben in der vergangenen Nacht. Außerdem einen schwer verletzten Bauarbeiter gestern Nachmittag in Falkenberg und vieles mehr. Das alles erfahren Sie natürlich hier auf Radio ISW. Einen wunderschönen guten Morgen wünscht der Föcki. Langsam aufstehen.

Reinhard Fendrich, wie Tag und Nacht. Ja, wir starten in einen neuen Tag. Er wird zwar verregnet werden ab Mittag im ISW Radioland, aber darüber berichten wir dann um halb. Tragisches hat sich gestern in Falkenberg ereignet. Da wurden Kranarbeiten gemacht, und zwar in einem neuen Einfamilienhaus. Und da war ein Handwerker eben auf dem Gerüst, und dem Kranfahrer ist irgendwie eine Schlaufe ausgekommen, hat den, den Arbeiter auf dem Gerüst dann zum Stolpern gebracht, und er ist dann mehrere Meter in die Tiefe gefallen, hat sich dabei schwerst verletzt und wurde mit dem Rettungshubschrauber in ein Kreisklinikum nach Traunstein geflogen. Und der arme Kranfahrer, der muss sich jetzt verantworten, und zwar vor der Polizei wegen gefährlicher Körperverletzung.

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Andrea Berg am frühen Morgen, wunderschönen guten Morgen an diesem Donnerstagmorgen. Hey, jetzt haben wir dreimal Morgen in einem Satz gehabt. Wunderbar. Es geht aufs Wochenende zu. Wir freuen uns drauf und es war einiges los in der vergangenen Nacht. Unter anderem gab es auch einen Hubschrauber-Einsatz in Garching an der Alz. Die ganz genauen Hintergründe haben wir noch nicht erfragen können, aber das passiert jetzt dann auch und dann erfahren Sie es natürlich zuallererst. Was war los in Garching an der Alz?

Wir wissen es, 28. August ist es soweit. Das Traditionsvolksfest in Mühldorf geht los. Wir berichten natürlich täglich von 15 bis 18 Uhr live vom Festplatz. Und Ralf Stenger hat dies gleich zum Thema in den Lokalnachrichten in knapp 4 Minuten.

0: Uhr und 30 Minuten, halb sieben.
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2: Mit Ralf Stinger, guten Morgen. Autofahrer und Fußgänger in Burghausen müssen bald längere Wege einplanen. Zwei Bahnübergänge im Stadtgebiet stehen vor einer umfassenden Erneuerung. Betroffen davon sind die Übergänge bei Lehner sowie am Mühlweg. Ab dem 21. September schließt die Verbindung von der Berghammer Straße Richtung Lehner komplett. Auch der Mühlweg selbst bleibt für den gesamten Verkehr dicht. Die Sperrungen gelten ohne Ausnahme für Autos, Fahrräder und Passanten. Bauzäune direkt an den Schienen sichern die Baustellen zusätzlich ab. Eine Umleitung wird eingerichtet. Voraussichtlich am 5. November sollen die Arbeiten abgeschlossen sein. Das Mühldorfer Traditionsvolksfest beginnt am 28. August mit dem großen Festzug. Ab 17 Uhr gibt es Freibier am Stadtplatz, bevor Bürgermeisterin Claudia Hungerhuber im Spatenfestzelt das Bier anzapft. Bis zum 7. September wird gefeiert. Wegen des Umzugs schließen ab 16 Uhr der Stadtplatz, die Innbrücke und umliegende Straßen. Auch Busse fahren Umleitungen. Die anhaltende Trockenheit sorgt im Landkreis Altötting für extreme Eile auf den Feldern. Weil der Mais vertrocknet, müssen die Landwirte ihre Ernte weit vor dem eigentlichen Termin starten. Die Maschinen rollen bereits, um die restliche Qualität der Pflanzen noch zu sichern. Der fehlende Regen setzt den Beständen schwer zu. Die Hitze löst eine beschleunigte Notreife aus. Das verringert die wichtigen Nährstoffe im Futter drastisch. Zu langes Warten droht massive Verluste. Autofahrer müssen deshalb in diesen Tagen mit vermehrtem landwirtschaftlichem Verkehr rechnen. Die Abfallwirtschaft im Landkreis Mühldorf fordert mehr Disziplin beim Rausstellen der gelben Säcke. Immer wieder lagern die Plastikbeutel tagelang auf Bürgersteigen und Plätzen. Das führt zu unschönen Vorfällen im Stadtbild. Tiere reißen das Material oft auf, Wind verteilt die Verpackungen danach großflächig. Erlaubt ist das Rausstellen deshalb erst ab dem Abend vor dem Abholtermin. Bis dahin gehört der Müll auf das eigene Grundstück. Genauere Informationen zu den Terminen bieten die Abfall-Apps sowie der gedruckte Kalender des Landkreises Mühldorf. Zum Sport. Fußball. Der SV Wacker Burghausen verstärkt seine Offensive. Der 23-jährige Mittelstürmer Marc Sodi wechselt von der BSG Chemie Leipzig an die Salzach. Er erhält einen Vertrag bis Sommer 2028 und läuft künftig mit der Rückennummer 9 auf. Gleichzeitig verlässt Jordi Wutstra den Verein. Der Vertrag mit dem Angreifer wurde im besten Einvernehmen aufgelöst. Der Aufwand für Beruf und Regionalliga-Fußball war für ihn nicht mehr machbar. Zudem wechselt der 19-jährige Niklas Heid ab sofort zum Bayernligisten SV Kirchhain-Schöring.
0: Danke, Ralf. Ja, heute Morgen ziehen die dichteren Wolken mit lokalen Schauern aus ISW Radioland ab und die Wolkenlücken mit Sonne nehmen zu. Ja, bis zum Mittag breiten sich aber dann zunehmend wieder dichtere Wolken aus, die aus den Alpen heraus einige Schauer und Gewitter bringen, die lokal auch sehr kräftig sein können. Die Temperaturen 22 bis 27 Grad. Morgen am Freitag, ja, da wird überwiegend genauso stark bewölkt wie heute. Im Verlauf breiten sich schauerartige, lokal gewitterige Regen mit Starkregenpotenzial aus und die Temperaturen 17 bis 22 Grad. Also es wird kühler.
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0: Der Verkehrsservice und wir schauen natürlich auf die aktuelle Straßenkarte. Was sehen wir? Nix sehen wir. Das ist gut. Gute Fahrt.

Musik von Chris Rea. Jetzt singt er nur normal. In ein paar Monaten ist es dann wieder soweit. Da fährt er wieder heim zu Weihnachten. Also Driving Home for Christmas. Da hört man dann wieder in anderer Funktion. Gell? Ja, dauert nicht mehr lang. Gell? Die Lebkuchen stehen zum Teil schon im Supermarkt drin. Und ich denke mir immer, wenn ich vorbeigehe, na, jetzt bitte noch nicht. Na, brauchen wir jetzt wirklich noch nicht. Was wir jetzt brauchen, ist die aktuelle Uhrzeit und einen frischen Kaffee. 6:37 Uhr. Guten Morgen.

0: Und wir haben für Sie was vom Verkehr.
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0: Vorsicht, liebe Autofahrer auf der A94 Passau Richtung München. Zwischen Markt Schwaben und Paarstetten. Da hat es einen Unfall gegeben auf der linken Spur. Bitte Vorsicht in diesem Bereich. Wir melden natürlich, wenn die Gefahr gebannt ist.
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0: Uhr und 52 Minuten.
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0: Ja, Sie kommen heute mit der Mondpause vermutlich schwer aus dem Bett, oder wenn Sie aufgestanden sind, vielleicht ist es Ihnen heute ein bisschen schwerer gefallen. Sobald aber die Mondpause vorbei ist, kommt mehr Schwung rein in Ihr Leben. An diesem Donnerstag, wir haben heute bis Mittag, 10.31 Uhr, zunehmend Mond im Skorpion. Danach ist es der zunehmende Mond in den Schützen. Und die Mondpause, die dauert eben noch bis 10.31 Uhr, also für Langschläfer, ja, wird es halt ein bisschen schwierig zum Aufstehen. Ja, Fallobst aufsammeln ist für viele eine lästige, aber auch mal nötige Arbeit. Tragen Sie dabei feste Gartenhandschuhe oder seien Sie vorsichtig, denn vor allem Wespen sind jetzt panisch unterwegs auf der Suche nach Nahrung. Schauen wir in die Pflanzenwelt. Sobald der zunehmende Mond im Schützen steht, ist das Pflanzen von Himbeeren oder die Veredelung von Obstgehölzern sehr, sehr günstig. Bei der Fitness, Vorsicht, wer nicht fit und trainiert ist, sollte es mit dem Sportprogramm jetzt nicht übertreiben, denn es droht ein ziemlich schmerzhafter Muskelkater. Stimmt, kann ja ein Lied davon singen. Und zur Ernährung, super Sommeressen, 150 Gramm Hähnchenbrustfilet, Würfeln, ein Esslöffel Sojasauce, ein Esslöffel Sesamöl, eine Messerspitze Kurkuma und etwas Pfeffer verrühren, das Fleisch in die Marinade geben, circa 2 Stunden kühlen, eine Banane in Scheiben schneiden, eine kleine rote Zwiebel und das alles dann in eine Pfanne und dahin geht's. Ja, 10 Minuten garen, gelegentlich wenden und dann sage ich einfach nur guten Appetit. Und was gelingt heute besonders gut? Heute ist ein guter Zeitpunkt, um zu sporteln und Fitness-Tipps zu beherzigen. Das widerspricht jetzt ein bisschen jetzt zu dem vorher, Sie sollen sich heute ein bisschen schonen. Ach ja, stimmt, wenn Sie nicht fit sind. Wenn Sie fit sind, können Sie heute sporteln, sagt der Mond.

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1: Ich bin Justin Hamm. Guten Morgen. Der Verbraucherzentrale Bundesverband warnt vor steigenden Gaspreisen. Verbandschefin Popp rät Privathaushalten, ihren Gasvertrag zu prüfen und bei fehlender Preisbindung über den Winter zu wechseln. Grund sind die niedrigen Gasspeicherstände in Deutschland von nur gut 50%. Das Wirtschaftsministerium sieht die Händler in der Pflicht. Experten warnen sogar vor einem möglichen Versorgungsengpass gegen Ende des Winters. Und auch beim Öl könnte es weiter Probleme geben. Hier treibt vor allem der Iran-Krieg die Preise. US-Präsident Trump droht dem Iran nun mit einem beispiellosen Wirtschaftskrieg, weil die Verhandlungen nicht vorankommen. Tina Eck in Washington, mit was droht Trump denn?
2: Eine ökonomische Apokalypse für den Iran. Eine verheerende Wirtschaftsoperation mit Maßnahmen historischen Ausmaßes. Vermutlich denkt er an eine Ausweitung der sowieso schon bestehenden Sanktionen. Alle Verbündeten der USA müssten mitspielen, fordert Trump. Sonst drohten auch ihnen gewaltige wirtschaftliche Konsequenzen.
1: Abgedeckte Dächer, herausgebrochene Hauswände, Stromausfälle und zahlreiche umgestürzte Bäume. In Teilen Deutschlands haben Unwetter mit Starkregen und Sturmböen schwere Schäden angerichtet. Betroffen waren unter anderem Bayern, Rheinland-Pfalz, Hessen, Thüringen und Brandenburg. Im Norden von Rheinland-Pfalz wurde eine Frau von einem Baum erschlagen. Im brandenburgischen Fürstenwalde soll es einen Tornado gegeben haben. In Bamberg beginnt heute zum 76. Mal die Sandkerwa. Rund 200.000 Besuchende werden in den Gassen der Weltkulturerbestadt

0: erwartet. Neu in diesem Jahr ist, dass erstmals neben dem Sandmadler auch ein Sandbub die Kerwa repräsentiert. Höhepunkt ist am Sonntag das traditionelle Fischerstechen auf der Regnitz. Und noch etwas Royal Gossip. Prinz Harry und seine Frau Meghan planen Medienberichten zufolge eine Rückkehr nach Großbritannien. Das Paar will demnach noch in diesem Monat mit den zwei Kindern Archie und Lilibet aus Kalifornien ins Vereinigte Königreich zurückkehren. 2020 hatten sie sich von ihren royalen Pflichten losgesagt. Seither galt das Verhältnis zur Königsfamilie als zerrüttet.
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2: Das sind die Themen der Lokalnachrichten um 17:30. Gleisarbeiten sorgen für Sperrungen in Burghausen. Mühldorf startet ins Traditionsvolksfest. Dürre zwingt Bauern zur Noternte. Klare Regeln für die Müllabfuhr im Landkreis Mühldorf und Personalkarussell beim SV Wacker Burghausen. Ein neuer Stürmer ist da. Mehr dazu um 17:30.
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0: Heute ist es bei uns wechselnd bis stark bewölkt mit Höchstwerten zwischen 21 und 27 Grad. Ab Mittag breiten sich Schauer und teils auch kräftige Gewitter aus. Morgen bleibt es so unbeständig und es wird kühler mit maximal 17 bis 25 Grad und dazu weitere Regenfälle und lokal auch Starkregen.
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3: Kurz nach 7, ich habe jetzt nochmal die Straßenkarte durchgeackert. Immer noch der Verkehrsunfall auf der A94, Passau Richtung München, zwischen Markt Schwaben und paar Städten. Da hat es gekracht auf der linken Spur. Bitte Vorsicht, hier kann es ein paar Minuten länger dauern. Sonst haben wir nichts für Sie, egal wo Sie unterwegs sind. Gute Fahrt.
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3: Guten Morgen an diesem Donnerstagmorgen. Ich habe für Sie das Wichtigste für den besseren Start in den Tag. Es war einiges los in den letzten Stunden. Wir bringen Sie auf den neuesten Stand. Mein Name ist Thomas Völkersberger und der Völki sagt einen wunderschönen guten Morgen.

Roy Orbison und Pretty Woman. 7 Uhr und 10 Minuten der Donnerstagmorgen auf Radio ISW.

7:13 Uhr, Melissa Naschenweng im Radio. Ja, in Lampuding bei Kirchenschöring, da hat eine Maschinenhalle in der vergangenen Nacht gebrannt. Die Feuerwehr ist noch vor Ort, also sprich der Löscheinsatz, der dauert noch an. Über etwaigige Schäden, wie viel und wie hoch, ist natürlich noch nichts bekannt. Und deswegen kann ich Ihnen jetzt nur sagen, wie gesagt, 112 Feuerwehrkräfte sind bei diesem nächtlichen Brand im Einsatz. Und ja, wie gesagt, nähere Informationen gibt es dann im Laufe des Vormittags oder spätestens dann gegen Mittag in unserem Polizeibericht.

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7:22 Minuten. Schauen wir ein bisschen über den Tellerrand hinaus in Essenbach bei Landshut, bei der Brücke der A94. Da kann man unten durchfahren. Da ist ein 48-jähriger Mann gegen den Brückenpfeiler gekracht und war dann auch sofort tot. Also einen schweren Verkehrsunfall hat es da gegeben bei Essenbach.

Michelle, eine Reise in die Zärtlichkeit. Um 7:26, 4 Minuten noch, dann gibt es das Wichtigste aus der Region. Unter anderem geht es um Sperrungen auf der Bahnstrecke in Burghausen.

0: 7:29, eine Minute vor 7:30.
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2: Mit Ralf Stinger, guten Morgen. Autofahrer und Fußgänger in Burghausen müssen bald längere Wege einplanen. Zwei Bahnübergänge im Stadtgebiet stehen vor einer umfassenden Erneuerung. Betroffen davon sind die Übergänge bei Lehner sowie am Mühlweg. Ab dem 21. September schließt die Verbindung von der Berghammer Straße Richtung Lehner komplett. Auch der Mühlweg selbst bleibt für den gesamten Verkehr dicht. Die Sperrungen gelten ohne Ausnahme für Autos, Fahrräder und Passanten. Bauzäune direkt an den Schienen sichern die Baustellen zusätzlich ab. Eine Umleitung wird eingerichtet. Voraussichtlich am 5. November sollen die Arbeiten abgeschlossen sein. Das Mühldorfer Traditionsvolksfest beginnt am 28. August mit dem großen Festzug. Ab 17 Uhr gibt es Freibier am Stadtplatz, bevor Bürgermeisterin Claudia Hungerhuber im Spatenfestzelt das Bier anzapft. Bis zum 7. September wird gefeiert. Wegen des Umzugs schließen ab 16 Uhr der Stadtplatz, die Innbrücke und umliegende Straßen. Auch Busse fahren Umleitungen. Die anhaltende Trockenheit sorgt im Landkreis Altötting für extreme Eile auf den Feldern. Weil der Mais vertrocknet, müssen die Landwirte ihre Ernte weit vor dem eigentlichen Termin starten. Die Maschinen rollen bereits, um die restliche Qualität der Pflanzen noch zu sichern. Der fehlende Regen setzt den Beständen schwer zu. Die Hitze löst eine beschleunigte Notreife aus. Das verringert die wichtigen Nährstoffe im Futter drastisch. Zu langes Warten droht massive Verluste. Autofahrer müssen deshalb in diesen Tagen mit vermehrtem landwirtschaftlichem Verkehr rechnen. Die Abfallwirtschaft im Landkreis Mühldorf fordert mehr Disziplin beim Rausstellen der gelben Säcke. Immer wieder lagern die Plastikbeutel tagelang auf Bürgersteigen und Plätzen. Das führt zu unschönen Vorfällen im Stadtbild. Tiere reißen das Material oft auf, Wind verteilt die Verpackungen danach großflächig. Erlaubt ist das Rausstellen deshalb erst ab dem Abend vor dem Abholtermin. Bis dahin gehört der Müll auf das eigene Grundstück. Genauere Informationen zu den Terminen bieten die Abfall-Apps sowie der gedruckte Kalender des Landkreises Mühldorf. Zum Sport. Fußball. Der SV Wacker Burghausen verstärkt seine Offensive. Der 23-jährige Mittelstürmer Marc Sodi wechselt von der BSG Chemie Leipzig an die Salzach. Er erhält einen Vertrag bis Sommer 2028 und läuft künftig mit der Rückennummer 9 auf. Gleichzeitig verlässt Jordi Wutstra den Verein. Der Vertrag mit dem Angreifer wurde im besten Einvernehmen aufgelöst. Der Aufwand für Beruf und Regionalliga-Fußball war für ihn nicht mehr machbar. Zudem wechselt der 19-jährige Niklas Heid ab sofort zum Bayernligisten SV Kirchhain-Schöring.
0: Danke dir, Ralf. Wir schauen aufs Wetter. Heute ziehen die dichteren Wolken langsam über Oberbayern ab. Und die Sonnenscheindauer nimmt dann zu. Bis zum Mittag breitet sich aber dann zunehmend wieder dichte Wolken aus, die aus den Alpen heraus einige Schauer und kräftige Gewitter bringen, die lokal, wie gesagt, auch kräftiger Natur sind bei 22 bis 27 Grad. Der Freitag, ja, der wirkt ebenfalls stark bewölkt und im Verlauf breiten sich schauerartige, lokal gewittrige Regen mit Starkregenpotenzial aus. An den Alpen sind zum Abend hin auch schwere Sturmböen und Hagel möglich. Parallel kommt von Schwaben her die Sonne hervor. Gell? Es wird ein richtig bunter Mix bei Temperaturen von 17 bis 22 Grad. Und am Samstag, ja, da startet das Wochenende zwar mit Wolken, vor allem in den Alpen. Diese lockern aber dann auf und die Sonne setzt sich verbreitet durch bei 19 bis 23 Grad.
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0: Gute Meldungen von der A94, die Unfallstelle, und zwar in Richtung München. Zwischen Markt Schwaben und Paarstetten ist geräumt. Sie haben wieder freie Fahrt. Ich wünsche Ihnen eine gute Fahrt. Kommen Sie gut und gesund an Ihr Ziel.

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1: Ja, der Kabarettist und Träger des Scharfrichterballs und Kofelschrohrkopf Maxi Pongratz kommt nach Mühldorf und bringt sein Soloprogramm Rum und Numm auf die Bühne. Das Publikum erwartet ein hintersinniger Mix aus Akkordeon, Poesie und Dadaismus. Maxi Pongratz spielt am 17. September um 20 Uhr im Haberkasten in Mühldorf. Tickets gibt es beim Mühldorfer Kulturamt unter der 08631 612 612 oder online unter mühldorf.de/kultur. Das Fest der Sinne verwandelt den Altöttinger Kapellplatz am 18. September ab 18 Uhr in eine leuchtende Kulisse. Besucher erwartet ein stimmungsvoller Abend mit Lichtinszenierungen, Orgelklängen, Gospelmusik, bayerischem Sound und inspirierenden Lesungen. Der Eintritt zu allen Kulturorten und Konzerten ist frei. Das Ensemble Salonmusik Seitensprünge spielt am kommenden Sonntag um 11 Uhr in der Filialkirche St. Koloman bei Tengling und präsentiert dort beliebte Klassiker der ersten Hälfte des 20. Jahrhunderts. Die Zuhörer erwartet eine Mischung aus Tangos, Wiener Liedern, Polkas und unvergessenen Filmmelodien mit Witz und Unterhaltung. Führt Ensemblegründer Simon Angelspointner durch das Programm. Eintrittskarten und weitere Informationen sind direkt über den Veranstalter zu beziehen. Gedächtnistraining und sanfte Bewegung stärken Kopf, Körper und Geist ab der Lebensmitte. Im September und Oktober starten neue LEA-Kurse unter anderem in Wien-Höring, Neuötting, Altötting, Marktl-Tüssling, Unterneukirchen und Kirchdorf. Das Gedächtnistraining verbindet Alltagskompetenz, Fitness und geselliges Miteinander. Informationen und Anmeldung nimmt die KIB unter der 08671 4144 entgegen. Ja, der Bayerische Bauernverband lädt am Donnerstag, den 3. September ab 19.30 Uhr zum Tag der Landwirtschaft auf das Mühldorfer Volksfest ein. Im großen Innbräu-Festzelt begrüßen Kreisobmann Ulrich Niederschweiberer und Kreisbäuerin Heidi Schmiedinger die Gäste zu einem geselligen Abend. Der Eintritt ist frei. Auskünfte erteilt die Geschäftsstelle Töging des Bayerischen Bauernverbands. Soweit die Veranstaltungstipps für die nächsten Tage zwischen Inn, Alz und Salzach.

0: Respekt.
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Spanish Harlem um 7.46 Uhr. Gleich der Blick in die Sterne, das Horoskop des heutigen Tages. Vorher Musik von DJ Ötzi. Guten Morgen, Südostbahn, wünscht der Föcki.

0: 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Widder.
1: Machen Sie nicht aus einer Mücke einen Elefanten. Die Probleme sind weitaus geringer, als Sie befürchtet haben.
0: Stier.
1: Momentan reagieren Ihre Mitmenschen sehr positiv auf Sie. Eine passende Zeit, auch einmal auf neue Leute zuzugehen und mögliche Freundschaften zu knüpfen.
0: Zwillinge.
1: Nutzen Sie heute Ihr geistiges Potenzial, um Ungereimtheiten auf den Grund zu gehen. Das wird Sie erleichtern.
0: Krebs.
1: Heute kommen Sie leicht mit Menschen ins Gespräch. Ziehen Sie daraus positive Energien.
0: Löwe.
1: Wer die Wahrheit sucht, muss sie auch ertragen können. Seien Sie stark und stellen Sie sich Ihren Aufgaben.
0: Jungfrau.
1: Trainieren Sie heute Ihre Muskeln und Ihren Geist. Beide Bereiche werden sich über Bewegung freuen.
0: Waage.
1: Heute wird für Sie ein angenehmer Tag. Sie werden positiv überrascht sein. Genießen Sie es.
0: Skorpion.
1: Wenn Sie sich jetzt ganz bewusst Ihren Aufgaben stellen, werden sie für Sie nicht zum Problem werden. Kopf hoch, das wird gelingen.
0: Schütze.
1: Ihre Pläne sollten Sie auch in die Tat umsetzen. Versuchen Sie heute möglichst weit zu kommen.
0: Steinbock.
1: Seien Sie nicht verwundert, wenn Ihr Chef Sie mit neuen Aufgaben betraut. Er weiß, was Sie können. Und Sie wissen es doch auch.
0: Wassermann.
1: Ob Sie nun eilen oder langsam gehen, der Weg bleibt immer der gleiche. Entspannen Sie sich und blicken Sie optimistisch nach vorn.
0: Fische.
1: Kleine Neckereien lassen Sie heute überempfindlich reagieren. Ziehen Sie sich lieber zurück, bevor Sie etwas Falsches sagen.

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1: Ich bin Justin Hamm. Guten Morgen. Die Vermögensungleichheit in Deutschland ist in den vergangenen 1,5 Jahrzehnten leicht zurückgegangen. Das zeigt nun eine Studie des Instituts der deutschen Wirtschaft, über die die SZ berichtet. Der ärmere Teil der Bevölkerung ist also reicher geworden. Grund sind höhere Realeinkommen und niedrigere Zinsen, die beim Vermögensaufbau geholfen hätten, so die Experten. Im Osten sind die Durchschnittsvermögen weiter deutlich geringer als im Westen. In der Nacht haben Unwetter in Teilen Deutschlands schwere Schäden angerichtet. Eine Frau kam ums Leben, Dutzende Gebäude wurden teils heftig beschädigt. Fiona Reinhardt berichtet.
2: Besonders heftig war es in Hessen, Thüringen, Brandenburg und Rheinland-Pfalz. Hier kam es auch zu dem tragischen Unfall. Im Kreis Ahrweiler wurde eine Spaziergängerin von einem Baum erschlagen. Außerdem wurden durch das Unwetter zahlreiche Autos und Häuser beschädigt, berichtet die Polizei. Auch heute sind laut Deutschem Wetterdienst in Teilen Deutschlands wieder Schauer und Gewitter möglich, vor allem im Nordwesten, im Süden und Südosten.
1: Bayerns Gesundheitsministerin Gerlach warnt vor der Ausbreitung der asiatischen Tigermücke. Der Appell an uns, stehendes Wasser vermeiden, etwa in Blumenuntersetzern oder Gießkannen, denn dort legen die Mücken gerne Eier ab. In Fürth, Würzburg und München gehen Behörden inzwischen von überwinterungsfähigen Populationen aus. Das Risiko für uns Menschen ist derzeit weiter gering, so Gerlach. Die Tigermücke kann Krankheiten wie das Denguefieber übertragen, in Deutschland ist aber noch kein solcher Fall bekannt. Deutschland hat sein Solarausbauziel für dieses Jahr vorzeitig erreicht. Die installierte Leistung liegt jetzt über 128 Gigawatt Peak, teilt der Bundesverband Solarwirtschaft mit. Er warnt aber gleichzeitig vor einem Ausbauknick. Bis 2030 müssten noch 87 Gigawatt pro Jahr hinzukommen. Dafür braucht es aber mehr statt weniger Tempo. Die Experten fordern, geplante Gesetzesänderungen nochmal nachzubessern. Tennisstar Alexander Zverev sucht kurz vor dem Start der US Open weiter nach seiner Form. Jetzt hat er beim Masters-Turnier in Cincinnati das Viertelfinale verpasst. Der topgesetzte French Open-Sieger verlor im Achtelfinale gegen den US-Amerikaner Tommy Paul in 3 Sätzen. Die US Open starten dann in 10 Tagen.
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3: Das sind die Themen der lokalen Nachrichten um 12:30.

0: Gleisarbeiten sorgen für Sperrungen in Burghausen, Mühldorf startet ins Traditionsvolksfest, Dürre zwingt Bauern zur Noternte, klare Regeln für die Müllabfuhr im Landkreis Mühldorf und Personalkarussell beim SV Wacker Burghausen. Ein neuer Stürmer ist da, mehr dazu um halb.
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2: Um 8:03 schauen wir auf die Wetterkarte.
3: Heute ist es bei uns wechselnd bis stark bewölkt mit Höchstwerten zwischen 21 und 27 Grad. Ab Mittag breiten sich Schauer und teils auch kräftige Gewitter aus. Morgen bleibt es so unbeständig und es wird kühler mit maximal 17 bis 25 Grad und dazu weitere Regenfälle und lokal auch Starkregen.
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2: Und da haben wir gute Nachrichten für Sie. Nichts los auf den Straßen zwischen Innerholz und Salzach. Sie haben also Freifahrt. Ich wünsche Ihnen eine gute Fahrt.
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2: Guten Morgen, das ISW-Kalenderblatt. Eine besondere Veranstaltung in Garching an der Alz. Ja, und vieles, vieles mehr erwartet Sie im ISW-Wecker. Wir bringen Sie auch auf den neuesten Stand. In Lampoding bei Kirchanschöring hat ja eine Maschinenhalle gebrannt in der vergangenen Nacht und es gab einen größeren Polizeieinsatz in Garching an der Alz. Wenn es da was Neues gibt, dann erfahren Sie es hier zuerst. Der ISW-Wecker, mein Name ist Thomas Vöckersberger und der Vöcki sagt einen wunderschönen guten Morgen.

0: Maite Kelly und einmal im Leben ein Kuss in Paris. Ja, genau. Wir schauen jetzt nicht nach Paris in die französische Hauptstadt. Nein, wir gehen nach Garching an der Alz. Das ist nämlich der Mittelpunkt des ISW Radio Lanz. Und zwar, wenn es heißt, wieder die lange Nacht in Garching.
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0: Na, da müssen wir doch alle dabei sein. Kommender Samstag ist es soweit. Ja, und hier kommt ein Mann, der feiert mit diesem Album gerade 40-jähriges Bon Jovi vom Album Slippery When Wet. Living on a Prayer. Guten Morgen, Südostbahn.

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Heimliche Tränen an diesem 20. August. Ja, wenn Sie heute Geburtstag haben, herzlichen Glückwunsch. Lassen Sie sich hochleben. Sie haben heute mit einem ganz bekannten Geburtstag, nämlich mit Robert Plant. Er ist 1948 zur Welt gekommen und ist der Sänger von Led Zeppelin. Ja, kennt auch jeder. Ralf Hütter zum Beispiel, 1946 zur Welt gekommen. Er ist 2 Jahre älter, ist ein deutscher Musiker und Mitbegründer von Kraftwerk, Autobahn oder das Model, Sie wissen es. Andrew Garfield hat heute Geburtstag. Er ist 1983 geboren, ist ein britisch-amerikanischer Schauspieler, unter anderem mit dabei. Nein, das steht jetzt da gar nicht dabei. Da schau her. Da schaue ich dann noch nach, das reiche ich Ihnen nach. Und wir haben Benjamin Harrison. Er hat gelebt von 1833 bis 1901. Er war der 23. Präsident der Vereinigten Staaten. Wer hat heute Namenstag? Der Bernhard zum Beispiel hat heute Namenstag. Dann der Ronald, Heiliger Rogenwald heißt er, Märtyrer und Herzog. Dann Stefan, der heilige Stefan, erster König von Ungarn. Da ist heute übrigens auch Nationalfeiertag. Und Auktor, der heilige Auktor, Bischof von Metz. Ja, besondere Tage sind heute der Endlich-Kaputt-Tag. Der ist in Deutschland ein humorvoller, inoffizieller Aktionstag im Kalender. Wenn Sie sagen, Mensch, warum verreckt das Teil nicht? Ja, dann können Sie, wenn es heute verreckt, sagen, endlich kaputt. Außerdem ist heute Tag der Limonade. Das ist der National Lemonade Day in den USA. Ein Aktionstag rund um das erfrischende Sommergetränk mit viel, viel Zucker. Ja, und heute ist auch Tag der Speckfans. Es ist der National Bacon Lovers Day in den USA. Und da feiert die USA amerikanischen Appetit auf Bacon. Haha, das schau her. Gehen wir ein bisschen in die Geschichte. 1866, US-Präsident Andrew Johnson erklärt den amerikanischen Bürgerkrieg offiziell für beendet. Das war an einem 20. August. 1920 in Detroit ging mit AMK der erste kommerzielle Radiosender der USA auf Sendung. Das war 1920. 1940 der britische Premierminister Winston Churchill würdigt die Piloten der Royal Air Force mit dem, ja, wie soll man sagen, Einsatz im Zweiten Weltkrieg. 1968, Truppen des Warschauer Paktes, sehr dunkles Kapitel, marschieren in die Tschechoslowakei ein und beendeten gewaltsam den Prager Frühling, also auch an einem 20. August. Und was Erfreuliches, 1977, die Raumsonde Voyager 2 startete ins All, um die äußeren Planeten unseres Sonnensystems zu erforschen. Da werden viele sagen, schön, aber dadurch hat der Pluto auch seinen Namen verloren. Das ist wieder der Nachteil. Das Kalenderblatt des 20. August von Radio ISW.

Lebewohl, sagen wir noch lange nicht. 8:27, 3 Minuten vor 9:30. Ralf Stenger wartet schon mit dem Wichtigsten aus der Region in den Lokalnachrichten.

0: Tour und 31 Minuten, eine Minute nach halb neun.
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2: Mit Ralf Stinger, guten Morgen. Autofahrer und Fußgänger in Burghausen müssen bald längere Wege einplanen. Zwei Bahnübergänge im Stadtgebiet stehen vor einer umfassenden Erneuerung. Betroffen davon sind die Übergänge bei Lehner sowie am Mühlweg. Ab dem 21. September schließt die Verbindung von der Berghammer Straße Richtung Lehner komplett. Auch der Mühlweg selbst bleibt für den gesamten Verkehr dicht. Die Sperrungen gelten ohne Ausnahme für Autos, Fahrräder und Passanten. Bauzäune direkt an den Schienen sichern die Baustellen zusätzlich ab. Eine Umleitung wird eingerichtet. Voraussichtlich am 5. November sollen die Arbeiten abgeschlossen sein. Das Mühldorfer Traditionsvolksfest beginnt am 28. August mit dem großen Festzug. Ab 17 Uhr gibt es Freibier am Stadtplatz, bevor Bürgermeisterin Claudia Hungerhuber im Spatenfestzelt das Bier anzapft. Bis zum 7. September wird gefeiert. Wegen des Umzugs schließen ab 16 Uhr der Stadtplatz, die Innbrücke und umliegende Straßen. Auch Busse fahren Umleitungen. Die anhaltende Trockenheit sorgt im Landkreis Altötting für extreme Eile auf den Feldern. Weil der Mais vertrocknet, müssen die Landwirte ihre Ernte weit vor dem eigentlichen Termin starten. Die Maschinen rollen bereits, um die restliche Qualität der Pflanzen noch zu sichern. Der fehlende Regen setzt den Beständen schwer zu. Die Hitze löst eine beschleunigte Notreife aus. Das verringert die wichtigen Nährstoffe im Futter drastisch. Zu langes Warten droht massive Verluste. Autofahrer müssen deshalb in diesen Tagen mit vermehrtem landwirtschaftlichem Verkehr rechnen. Die Abfallwirtschaft im Landkreis Mühldorf fordert mehr Disziplin beim Rausstellen der gelben Säcke. Immer wieder lagern die Plastikbeutel tagelang auf Bürgersteigen und Plätzen. Das führt zu unschönen Vorfällen im Stadtbild. Tiere reißen das Material oft auf, Wind verteilt die Verpackungen danach großflächig. Erlaubt ist das Rausstellen deshalb erst ab dem Abend vor dem Abholtermin. Bis dahin gehört der Müll auf das eigene Grundstück. Genauere Informationen zu den Terminen bieten die Abfall-App sowie der gedruckte Kalender des Landkreises Mühldorf. Zum Sport. Fußball. Der SV Wacker Burghausen verstärkt seine Offensive. Der 23-jährige Mittelstürmer Marc Sodi wechselt von der BSG Chemie Leipzig an die Salzach. Er erhält einen Vertrag bis Sommer 2028 und läuft künftig mit der Rückennummer 9 auf. Gleichzeitig verlässt Jordi Wutstra den Verein. Der Vertrag mit dem Angreifer wurde im besten Einvernehmen aufgelöst. Der Aufwand für Beruf und Regionalliga-Fußball war für ihn nicht mehr machbar. Zudem wechselt der 19-jährige Niklas Heid ab sofort zum Bayernligisten SV Kirchhain-Schöring.
0: Danke, Ralf. Ja, jetzt sind mal die Wolken, ja, nicht überall, aber zumeist abgezogen. Aber die kommen zum Mittag wieder und da gibt es zum Teil kräftige Gewitter und Schauer. Also da kann es dann richtig abgehen mit Sturmböen und die Temperaturen, ja, 22 bis 27 Grad. Am Freitag, da ist es dann auch überwiegend stark bewölkt und im Verlauf breitet sich schauerartiger, lokal gewittriger Regen mit stark Regenpotenzial aus. Und die Temperaturen sind 17 bis 22 Grad. Es ist örtlich auch mit Hagel zu rechnen. Am Samstag startet das Wochenende zwar mit Wolken, vor allem in den Alpen. Diese lockern aber auf und die Sonne verbreitet sich dann bei 19 bis 23 Grad.
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0: Der Verkehrsservice mit guten Meldungen. Nichts los zwischen Inhalts und Salzach. Gute Fahrt.

0: Dann schauen wir mal, wie das ausgeht, diese Romanze da in diesem Lied. So, wir schauen kurz auf die Uhr, 8.38 Uhr. Viele sind ja in Lohn und Brot, viele suchen aber vielleicht auch gerade eine Arbeit und viele denken sich dann auch, Mensch, was sollte denn der Arbeitgeber mir zu bieten haben? Das habe ich mal zum Anlass genommen und habe mich in Waldkraiburg umgehört.
1: Gute Aufstiegsmöglichkeiten und Teilhabe in der Positionierung des Unternehmens, finde ich.
2: Ich glaube, eine gute Work-Life-Balance und Wertschätzung auch und eine Chance auch für junge Leute.
3: Ganz uneigennützig, Jobrad. Das und flexible Arbeitszeiten.
1: Faire Vergütung auf jeden Fall auch.
4: Das Miteinander, das ist wichtig. Man bleibt trotzdem Mensch.
5: Also auch unabhängig von irgendwelchem Gehalt oder wie das Büro aussieht. Ich glaube, es geht vor allem darum, dass man sich weiterentwickeln kann und eine gute Atmosphäre herrscht.
0: Na gut, das sind die Wünsche. Ob das alles erfüllt werden kann, das liegt dann natürlich am Arbeitgeber. Wenn Sie gerade auf Jobsuche sind, ich wünsche Ihnen auf alle Fälle viel Glück, dass Sie bald fündig werden und dann wieder Spaß am Job haben und nebenbei Radio ISW hören, Ihr Lieblingsheimatradio mit den größten Hits aller Zeiten. Guten Morgen!

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Level 42 und Lessons in Love. Das ist der erste Wecker. Wir schauen auf die Uhr, 8 Uhr und 48 Minuten, 12 vor 9. Und gleich geht es bei uns das aktuelle Horoskop für alle Spätaufsteher. Und dann sind wir zurück mit den Nachrichten aus aller Welt. Und dann gibt es natürlich auch noch unseren ISC-Flohmarkt. Aber bitte erst nach Nachrichten und Wetter und Verkehr anrufen. Guten Morgen!

0: 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Widder.
1: Machen Sie nicht aus einer Mücke einen Elefanten. Die Probleme sind weitaus geringer, als Sie befürchtet haben.
0: Stier.
1: Momentan reagieren Ihre Mitmenschen sehr positiv auf Sie. Eine passende Zeit, auch einmal auf neue Leute zuzugehen und mögliche Freundschaften zu knüpfen.
0: Zwillinge.
1: Nutzen Sie heute Ihr geistiges Potenzial, um Ungereimtheiten auf den Grund zu gehen. Das wird Sie erleichtern.
0: Krebs.
1: Heute kommen Sie leicht mit Menschen ins Gespräch. Ziehen Sie daraus positive Energien.
0: Löwe.
1: Wer die Wahrheit sucht, muss sie auch ertragen können. Seien Sie stark und stellen Sie sich Ihren Aufgaben.
0: Jungfrau.
1: Trainieren Sie heute Ihre Muskeln und Ihren Geist. Beide Bereiche werden sich über Bewegung freuen.
0: Waage.
1: Heute wird für Sie ein angenehmer Tag. Sie werden positiv überrascht sein. Genießen Sie es.
0: Skorpion.
1: Wenn Sie sich jetzt ganz bewusst Ihren Aufgaben stellen, werden sie für Sie nicht zum Problem werden. Kopf hoch, das wird gelingen.
0: Schütze.
1: Ihre Pläne sollten Sie auch in die Tat umsetzen. Versuchen Sie heute möglichst weit zu kommen.
0: Steinbock.
1: Seien Sie nicht verwundert, wenn Ihr Chef Sie mit neuen Aufgaben betraut. Er weiß, was Sie können. Und Sie wissen es doch auch.
0: Wassermann.
1: Ob Sie nun eilen oder langsam gehen, der Weg bleibt immer der gleiche. Entspannen Sie sich und blicken Sie optimistisch nach vorn.
0: Fische.
1: Kleine Neckereien lassen Sie heute überempfindlich reagieren. Ziehen Sie sich lieber zurück, bevor Sie etwas Falsches sagen.

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1: Ich bin Justin Hamm. Guten Morgen. Wegen der geringen Füllstände der Gasspeicher warnt der Verbraucherzentrale Bundesverband vor steigenden Preisen für Gaskunden. Aktuell sind die deutschen Speicher nur zu 50% gefüllt. Tine Klimach berichtet.
2: Vor einem Jahr lagen sie bei rund 67%. Für Privathaushalte kann das höhere Energiepreise im Winter bedeuten, so die Verbraucherzentrale. Gaskunden sollten jetzt prüfen, ob ihr Vertrag über den Winter hinaus eine Preisbindung vorsieht. Das schützt erstmal vor steigenden Preisen. Ansonsten Angebote vergleichen und den Anbieter wechseln.
1: Mit Drohnen, Sensoren und künstlicher Intelligenz wird gerade in der Oberpfalz getestet, wie man Waldbrände schon im Keim ersticken kann. Dafür sind Sensoren an mehreren Bäumen angebracht. Sobald die zum Beispiel Rauch oder Feuer erkennen, alarmieren sie eine Drohne. Die steigt auf und fliegt die entsprechenden Waldregionen ab. Eine KI bewertet dann alle Bilder und sagt Stopp, wenn sie einen Brandherd entdeckt hat. Dann wird sofort die Feuerwehr alarmiert. Deutschland hat im ersten Halbjahr wieder mehr Waren ins Ausland verkauft. Die Exporte sind im Vergleich zum Vorjahreszeitraum um fast 4% gestiegen. Wichtigster Handelspartner bleibt China, knapp vor den USA. Und darum tut sich was in die negative Richtung. Die Exporte in die USA sind um 6% eingebrochen, vor allem bei Autos, wohl wegen der US-Strafzölle. Gleichzeitig importiert Deutschland auch immer mehr aus China. Trotz anstehender Prozesse zu Gesundheitsdienstleistungen will die Drogeriemarktkette DM ihr Angebot ausbauen mit Checks zu Herz-Kreislauf-Erkrankungen. Das sei die häufigste Todesursache in Deutschland, begründet das Unternehmen den Plan. Mittlerweile sei es technologisch möglich, dass man mit Sensorik viele Vitaldaten und Parameter zuverlässig erfassen könne. Dafür reiche es beispielsweise schon, sich angezogen in eine Kabine zu stellen. Fanszenen mehrerer Fußballclubs planen an diesem Wochenende im DFB-Pokal Protestaktionen gegen den Videobeweis. In einem Aufruf fordern sie die Abschaffung des VAR. Er zerstöre den Spielfluss und die Emotionen, heißt es. In der ersten Pokalrunde kommt die Technik aus Kosten- und Aufwandsgründen ohnehin noch nicht zum Einsatz. In der Bundesliga werden die Eingriffsmöglichkeiten des Videobeweises zur neuen Saison sogar erweitert.
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3: Das sind die Themen der Lokalnachrichten um 9:30. Gleisarbeiten sorgen für Sperrungen in Burghausen. Mühldorf startet ins Traditionsvolksfest. Dürre zwingt Bauern zur Noternte. Klare Regeln für die Müllabfuhr im Landkreis Mühldorf und Personalkarussell beim SV Wacker Burghausen. Ein neuer Stürmer ist da. Mehr dazu um 9:30.
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1: Sonne und Wolken teilen sich heute rein. Einige Schauer und Gewitter sind vor allem in der Südhälfte Bayerns am Start. Die Temperaturen, die erreichen später 22 bis maximal 27 Grad. Morgen bleibt es unbeständig mit Regen und Gewittern, besonders im Süden. Am

0: Wochenende bekommen wir dann Sonne, Wolken und nur noch selten Schauer. Die Temperaturen gehen noch etwas zurück.
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2: Ja, dann schauen wir auf die Straßenkarte. Was sehen wir denn Schönes? Nix, Gott sei Dank. Ist auch positiv so. Ich wünsche Ihnen eine gute und störungsfreie Fahrt. Kommen Sie gut an Ihr Ziel.
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2: Ja, auch heute gibt es wieder eine Ausgabe unseres ISW-Flohmarktes. Und wenn Sie was zum Verkaufen haben, wollen Sie was tauschen, suchen Sie etwas oder haben Sie was zum Verschenken, her damit. Entweder anrufen oder WhatsApp-Nachricht oder eine E-Mail. Alles ist möglich und wir legen los. Mein Name ist Thomas Völkersberger und der Völki wünscht einen schönen Vormittag.

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1: Unser erstes Angebot für heute, wir hätten ein Damen-City-Bike im Angebot, weiß mit Tiefeinstieg, Nabenschaltung, Einkaufskorb und vieles mehr. Es ist neuwertig, ist selten gefahren worden. Der Neupreis war 800 Euro, der Verkaufspreis wäre jetzt bei 350 Euro, gäbe es in Burghausen unter folgender Telefonnummer, die 01 60 180 9479. Ich wiederhole, 01 60 180 9479 und die 9 für ein Damen-Citybike mit Tiefeinstieg in Burghausen.

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Muchacha und Humus, wir unterbrechen kurz unseren ISC-Flohmarkt wegen einer aktuellen Meldung. Es gab ja gestern, wir haben es schon ein paar Mal gesagt heute, einen Polizeigroßeinsatz in Garching an der Alz. Und jetzt sind erste Einzelheiten bekannt. Es gab nämlich einen Raubüberfall auf ein Bistro direkt in der Ortsmitte und der Täter ist momentan auf der Flucht. Die Kriminalpolizei hat natürlich jetzt die Ermittlungen aufgenommen und wie gesagt, der Täter ist flüchtig, also vorsichtig, bitte keine fremden Leute ansprechen, man weiß nicht, ob bewaffnet oder nicht. Also deswegen, die Kripo ermittelt jetzt. Ein Bistro in Garching an der Alz ist gestern Abend gegen Mitternacht von einem bisher unbekannten Täter überfallen worden.

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1: So, weiter geht's mit dem ISW Flohmarkt und wir haben eine gute Sache, und zwar die Superfrucht Aronia. Die ist wirklich sehr, sehr gesund. Können Sie selber pflücken, da können Sie Marmelade draus machen, Essig und vieles, vieles mehr. Und das wäre möglich, wenn Sie selber pflücken wollen, und zwar Freitag bis Sonntag, und zwar in Stein bei Rattenkirchen. Und wenn Sie da mehr Informationen drüber wollen und natürlich auch vielleicht den einen oder anderen Tipp, was Sie draus machen können, dann wählen Sie die 0172 740 717 und die 6. 0172 740 717 und die 6.

0: aber danke, jetzt weiß ich.
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2: Mit Ralf Stinger, guten Morgen. Autofahrer und Fußgänger in Burghausen müssen bald längere Wege einplanen. Zwei Bahnübergänge im Stadtgebiet stehen vor einer umfassenden Erneuerung. Betroffen davon sind die Übergänge bei Lehner sowie am Mühlweg. Ab dem 21. September schließt die Verbindung von der Berghamer Straße Richtung Lehner komplett. Auch der Mühlweg selbst bleibt für den gesamten Verkehr dicht. Die Sperrungen gelten ohne Ausnahme für Autos, Fahrräder und Passanten. Bauzäune direkt an den Schienen sichern die Baustellen zusätzlich ab. Eine Umleitung wird eingerichtet. Voraussichtlich am 5. November sollen die Arbeiten abgeschlossen sein. Das Mühldorfer Traditionsvolksfest beginnt am 28. August mit dem großen Festzug. Ab 17 Uhr gibt es Freibier am Stadtplatz, bevor Bürgermeisterin Claudia Hungerhuber im Spatenfestzelt das Bier anzapft. Bis zum 7. September wird gefeiert. Wegen des Umzugs schließen ab 16 Uhr der Stadtplatz, die Innbrücke und umliegende Straßen. Auch Busse fahren Umleitungen. Die anhaltende Trockenheit sorgt im Landkreis Altötting für extreme Eile auf den Feldern. Weil der Mais vertrocknet, müssen die Landwirte ihre Ernte weit vor dem eigentlichen Termin starten. Die Maschinen rollen bereits, um die restliche Qualität der Pflanzen noch zu sichern. Der fehlende Regen setzt den Beständen schwer zu. Die Hitze löst eine beschleunigte Notreife aus. Das verringert die wichtigen Nährstoffe im Futter drastisch. Zu langes Warten droht massive Verluste. Autofahrer müssen deshalb in diesen Tagen mit vermehrtem landwirtschaftlichem Verkehr rechnen. Die Abfallwirtschaft im Landkreis Mühldorf fordert mehr Disziplin beim Rausstellen der gelben Säcke. Immer wieder lagern die Plastikbeutel tagelang auf Bürgersteigen und Plätzen. Das führt zu unschönen Vorfällen im Stadtbild. Tiere reißen das Material oft auf, Wind verteilt die Verpackungen danach großflächig. Erlaubt ist das Rausstellen deshalb erst ab dem Abend vor dem Abholtermin. Bis dahin gehört der Müll auf das eigene Grundstück. Genauere Informationen zu den Terminen bieten die Abfall-Apps sowie der gedruckte Kalender des Landkreises Mühldorf. Zum Sport. Fußball. Der SV Wacker Burghausen verstärkt seine Offensive. Der 23-jährige Mittelstürmer Marc Sodi wechselt von der BSG Chemie Leipzig an die Salzach. Er erhält einen Vertrag bis Sommer 2028 und läuft künftig mit der Rückennummer 9 auf. Gleichzeitig verlässt Jordi Woodstra den Verein. Der Vertrag mit dem Angreifer wurde im besten Einvernehmen aufgelöst. Der Aufwand für Beruf und Regionalliga-Fußball war für ihn nicht mehr machbar. Zudem wechselt der 19-jährige Niklas Heid ab sofort zum Bayernligisten SV Kirchern-Schöring.
3: Danke dir, Ralf. Wir schauen aufs Wetter. Jetzt bis zum Mittag kann es sonnige Abschnitte geben. Dann ziehen aber wieder Wolken auf und es gibt dann zum Teil kräftige und schauerartige Regenfälle, zum Teil auch kräftige Gewitter. Und die Temperaturen, ja, die steigen heute auf 22 bis 27 Grad. Morgen ist der Freitag auch wieder überwiegend stark bewölkt. Und im Verlauf breiten sich schauerartige, lokal ziemlich kräftige Regen- und Gewitterschauer. Auch Hagel ist möglich. Und da kommt die Temperatur nicht über 17 bis 22 Grad. Ja, und am Samstag, da startet das Wochenende zwar mit Wolken, vor allem in den Alpen. Diese lockern aber dann auf und die Sonne setzt sich verbreitet durch. Am Abend kommt es zwar zu neuen Wolken aus dem Westen, diese fallen aber nicht ins Gewicht bei maximal 19 bis 23 Grad.
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3: Der Verkehrsservice und wir haben gute Meldungen, nichts los, Sie haben Freifahrt, gute Fahrt, kommen Sie gut an Ihr Ziel.

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1: Die Flohmarkt-Zusammenfassung für den heutigen Donnerstag. Wir hätten ein Damen-City-Bike, weiß mit Tiefeinstieg, Nabenschaltung, Einkaufskorb ist ebenso dabei und vieles andere auch. Neuwertig, selten gefahren, der Neupreis war 800 Euro, der Verkaufspreis wäre bei 350 Euro. Gibt es in Burghausen, die Telefonnummer 0160 180 94 79 9. Ich wiederhole die Nummer 0160 180 94 79 9. Verkauft wird eine große Schallplattensammlung vom Schlager über Oldie, Rock, Pop bis volkstümlich. Alles Mögliche ist da dabei und noch sehr gut erhalten. Ja, alles Verhandlungsbasis. Mehr Informationen gibt es in Neumarkt St. Veit unter der 08639 5907. 08639 5907. Wollen Sie die Superfrucht Aronia mal selber pflücken? Möglich ist das Freitag bis Sonntag und zwar in Stein bei Rattenkirchen. Wenn Sie mehr Informationen darüber wollen, dann wählen Sie die 0172 740 7176. Ich wiederhole die Nummer 0172 740 7176 und die 6. Ja, und mehr Flohmarktware gibt es dann natürlich auch wieder morgen am Freitag ab 9 Uhr am Vormittag.

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1: Ich bin Justin Hamm. Jedes Jahr wenden sich tausende Menschen in Deutschland mit einem Verdacht auf Behandlungsfehler an den medizinischen Dienst. Heute legen die Gutachter neue Zahlen auf den Tisch. Schon seit Jahren zeigen diese Statistiken, Behandlungsfehler sind keine Einzelfälle. Claudia Wächter berichtet.
2: Der Arzt übersieht einen Knochenbruch oder Laborwerte werden vertauscht. Darf eigentlich nicht passieren, aber auch bei ihrer letzten Erhebung zählten die Gutachter rund 3700 Behandlungsfehler und oft mit krassen Folgeschäden für die Patienten. Viele starben sogar. Ein Riesenproblem ist zudem, dass die Dunkelziffer erheblich höher ist.
1: Mehr Anreize zum Kauf von Elektroautos, das fordern die Verbraucherzentralen in Deutschland. Die staatliche Förderung sollte an den Fahrzeugpreis gekoppelt werden, sagt der Bundesverband. Damit werde E-Mobilität auch für Menschen mit geringen und mittleren Einkommen erschwinglich. Ein Zuschuss sollte laut Verband nur bis zu einem bestimmten Listenpreis gezahlt werden. In Bayern sind in diesem Jahr schon rund 1760 Menschen an den Folgen der Hitze gestorben. Laut den Zahlen vom Robert-Koch-Institut sind besonders ältere Menschen betroffen. In den meisten Fällen führt eine Kombination aus Vorerkrankungen und Hitze zum Tod, sagen die Experten. Bayern liegt bei den Sterbezahlen bundesweit im oberen Mittelfeld. Wegen eines Massenanfalls an Erkrankten sind Rettungskräfte in Unterfranken in der Nacht zu einem Großeinsatz ausgerückt. Vor Ort in einem Hotel in Weibersbrunn zeigte sich, offenbar ging das Norovirus rum. Mehr als 30 Menschen klagten über Magen-Darm-Beschwerden. Teilweise wurden sie mit Infusionen behandelt, ins Krankenhaus musste aber niemand. Laut dem leitenden Notarzt wurde die Infektion wohl durch ein Mitglied einer Reisegruppe eingeschleppt. Und noch etwas Royal Gossip. Prinz Harry und seine Frau Meghan planen Medienberichten zufolge eine Rückkehr nach Großbritannien. Das Paar will demnach noch in diesem Monat mit den zwei Kindern Archie und Lilibet aus Kalifornien ins Vereinigte Königreich zurückkehren. 2020 hatten sie sich von ihren royalen Pflichten losgesagt. Seither galt das Verhältnis zur Königsfamilie als zerrüttet.
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3: Das sind die Themen der Lokalnachrichten um halb. Gleisarbeiten sorgen für Sperrungen in Burghausen. Mühldorf startet ins Traditionsvolksfest. Dürre zwingt Bauern zur Noternte. Klare Regeln für die Müllabfuhr im Landkreis Mühldorf und Personalkarussell beim SV Wacker Burghausen. Ein neuer Stürmer ist da. Mehr dazu um halb.
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1: Sonne und Wolken teilen sich heute rein. Einige Schauer und Gewitter sind vor allem in der Südhälfte Bayerns am Start. Die Temperaturen, die erreichen später 22 bis maximal 27 Grad. Morgen bleibt es unbeständig mit Regen und Gewittern, besonders im Süden. Am Wochenende bekommen wir dann Sonne, Wolken und nur noch selten Schauer. Die Temperaturen gehen noch etwas zurück.
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1: Mit Ralf Stinger, guten Morgen. Autofahrer und Fußgänger in Burghausen müssen bald längere Wege einplanen. Zwei Bahnübergänge im Stadtgebiet stehen vor einer umfassenden Erneuerung. Betroffen davon sind die Übergänge bei Lena sowie am Mühlweg. Ab dem 21. September schließt die Verbindung von der Berghammer Straße Richtung Lena komplett. Auch der Mühlweg selbst bleibt für den gesamten Verkehr dicht. Die Sperrungen gelten ohne Ausnahme für Autos, Fahrräder und Passanten. Bauzäune direkt an den Schienen sichern die Baustellen zusätzlich ab. Eine Umleitung wird eingerichtet. Voraussichtlich am 5. November sollen die Arbeiten abgeschlossen sein. Das Mühldorfer Traditionsvolksfest beginnt am 28. August mit dem großen Festzug. Ab 17 Uhr gibt es Freibier am Stadtplatz, bevor Bürgermeisterin Claudia Hungerhuber im Spatenfestzelt das Bier anzapft. Bis zum 7. September wird gefeiert. Wegen des Umzugs schließen ab 16 Uhr der Stadtplatz, die Innbrücke und umliegende Straßen. Auch Busse fahren Umleitungen. Die anhaltende Trockenheit sorgt im Landkreis Altötting für extreme Eile auf den Feldern. Weil der Mais vertrocknet, müssen die Landwirte ihre Ernte weit vor dem eigentlichen Termin starten. Die Maschinen rollen bereits, um die restliche Qualität der Pflanzen noch zu sichern. Der fehlende Regen setzt den Beständen schwer zu. Die Hitze löst eine beschleunigte Notreife aus. Das verringert die wichtigen Nährstoffe im Futter drastisch. Zu langes Warten droht massive Verluste. Autofahrer müssen deshalb in diesen Tagen mit vermehrtem landwirtschaftlichem Verkehr rechnen. Die Abfallwirtschaft im Landkreis Mühldorf fordert mehr Disziplin beim Rausstellen der gelben Säcke. Immer wieder lagern die Plastikbeutel tagelang auf Bürgersteigen und Plätzen. Das führt zu unschönen Vorfällen im Stadtbild. Tiere reißen das Material oft auf, Wind verteilt die Verpackungen danach großflächig. Erlaubt ist das Rausstellen deshalb erst ab dem Abend vor dem Abholtermin. Bis dahin gehört der Müll auf das eigene Grundstück. Genauere Informationen zu den Terminen bieten die Abfall-Apps sowie der gedruckte Kalender des Landkreises Mühldorf. Zum Sport. Fußball. Der SV Wacker Burghausen verstärkt seine Offensive. Der 23-jährige Mittelstürmer Marc Sodi wechselt von der BSG Chemie Leipzig an die Salzach. Er erhält einen Vertrag bis Sommer 2028 und läuft künftig mit der Rückennummer 9 auf. Gleichzeitig verlässt Jordi Wutstra den Verein. Der Vertrag mit dem Angreifer wurde im besten Einvernehmen aufgelöst. Der Aufwand für Beruf und Regionalliga-Fußball war für ihn nicht mehr machbar. Zudem wechselt der 19-jährige Niklas Heid ab sofort zum Bayernligisten SV Kirchhain-Schöring.
2: Das Wetter.
3: Sonne und Wolken teilen sich heute rein. Einige Schauer und Gewitter sind vor allem in der Südhälfte Bayerns am Start. Die Temperaturen, die erreichen später 22 bis maximal 27 Grad. Morgen bleibt es unbeständig mit Regen und Gewittern, besonders im Süden. Am Wochenende bekommen wir dann Sonne, Wolken und nur noch selten Schauer. Die Temperaturen gehen noch etwas zurück.
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1: Ich bin Justin Hamm. Junge Frauen schneiden bei der Bildung oft besser ab als junge Männer. Das zeigt der Gender Education Gap. Beim Abitur liegen Frauen vorne. 55% der Absolventen 2024 waren weiblich. Beim einfachen Schulabschluss, also nach der 9. Klasse, dreht sich das Bild um. Da waren 59% Männer. An der Uni schließen Frauen ihr Studium zudem öfter pünktlich ab, sowohl im Bachelor als auch im Master. Heute ist Weltmoskitotag und den nutzt Bayerns Gesundheitsministerin Gerlach, um uns vor der asiatischen Tigermücke zu warnen. Diese breitet sich aufgrund klimatischer Veränderungen auch in Bayern immer mehr aus.
2: Die asiatische Tigermücke ist in Bayern derzeit kein großes Gesundheitsrisiko, aber so weit soll es auch nicht kommen. Wir wollen Risiken früh erkennen und ihnen mit kluger Vorsorge begegnen.
1: So Gerlach, jede und jeder könne seinen Beitrag leisten. Zum Beispiel sollten stehende Wasseransammlungen vermieden werden, zum Beispiel in Gießkannen. Mehr als 56 Jahre nach dem Brandanschlag auf ein jüdisches Seniorenheim in München geht die Generalstaatsanwaltschaft von einem rechtsextremen Einzeltäter aus. Eine Zeugin hat nun glaubhafte Angaben zu dem Mann gemacht, der 2020 gestorben ist. Weitere Beteiligte hat es laut Behörden nicht gegeben. Bei dem Anschlag 1970 waren 7 Holocaust-Überlebende gestorben. Der Discounter Lidl ruft einen Schokopudding der Marke Milbona zurück. Grund ist eine mögliche Verkeimung mit Bakterien. So steht es auf der Webseite lebensmittelwarnung.de. Betroffen ist der 200 Gramm High-Protein-Pudding mit Mindesthaltbarkeit 12. September 26. In dem Produkt sei ein Bakterium festgestellt worden, das Magen-Darm-Erkrankungen auslösen kann. Der Rückruf gilt bundesweit. Der viermalige Formel-1-Weltmeister Max Verstappen hat den Spekulationen über seine Zukunft ein Ende gesetzt. Er hat seinen Vertrag bei Red Bull bis 2030 verlängert. Das gab der 28-Jährige kurz vor seinem Heim-Grand Prix im niederländischen Zandvoort bekannt. Verstappen sagt, er wolle wieder an die Spitze zurückkehren. Aktuell liegt er in der WM-Wertung nur auf Rang 6. Sonne und Wolken teilen sich heute rein. Einige Schauer und Gewitter sind vor allem in der Südhälfte Bayerns am Start. Die Temperaturen, die erreichen später 22 bis maximal 27 Grad. Morgen bleibt es unbeständig mit Regen und Gewittern, besonders im Süden. Am Wochenende bekommen wir dann Sonne, Wolken und nur noch selten Schauer. Die Temperaturen gehen noch etwas zurück.
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3: Um kurz nach 11 mit den Meldungen und wir haben momentan nichts, also Sie haben freie Fahrt. Ich wünsche Ihnen eine gute Fahrt, kommen Sie gut und sicher an Ihr Ziel.
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3: Und natürlich gleich mit den aktuellen Veranstaltungstipps. Eine schöne Mittagszeit wünscht der Vöcki aus dem Studio und das Ganze bis 13 Uhr.

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1: Ja, der Kabarettist und Träger des Scharfrichterbeils und Kofelgschrohrkopf Maxi Pongratz kommt nach Mühldorf und bringt sein Soloprogramm Rum und Numm auf die Bühne. Das Publikum erwartet ein hintersinniger Mix aus Akkordeon, Poesie und Dadaismus. Maxi Pongratz spielt am 17. September um 20 Uhr im Haberkasten in Mühldorf. Tickets gibt es beim Mühldorfer Kulturamt unter der 08631 612 612 oder online unter mühldorf.de/kultur. Das Fest der Sinne verwandelt den Altöttinger Kapellplatz am 18. September ab 18 Uhr in eine leuchtende Kulisse. Besucher erwartet ein stimmungsvoller Abend mit Lichtinszenierungen, Orgelklängen, Gospelmusik, bayerischem Sound und inspirierenden Lesungen. Der Eintritt zu allen Kulturorten und Konzerten ist frei. Das Ensemble Salonmusik Seitensprünge spielt am kommenden Sonntag um 11 Uhr in der Filialkirche St. Koloman bei Tengling und präsentiert dort beliebte Klassiker der ersten Hälfte des 20. Jahrhunderts. Die Zuhörer erwartet eine Mischung aus Tangos, Wiener Liedern, Polkas und unvergessenen Filmmelodien mit Witz und Unterhaltung. Führt Ensemblegründer Simon Angelspointner durch das Programm. Eintrittskarten und weitere Informationen sind direkt über den Veranstalter zu beziehen. Gedächtnistraining und sanfte Bewegung stärken Kopf, Körper und Geist ab der Lebensmitte. Im September und Oktober starten neue LEA-Kurse unter anderem in Wien-Höring, Neuötting, Altötting, Marktl, Tüssling, Unterneukirchen und Kirchdorf. Das Gedächtnistraining verbindet Alltagskompetenz, Fitness und geselliges Miteinander. Informationen und Anmeldung nimmt die KIB unter der 08671 4144 entgegen. Ja, der Bayerische Bauernverband lädt am Donnerstag, den 3. September ab 19.30 Uhr zum Tag der Landwirtschaft auf das Mühldorfer Volksfest ein. Im großen Innbräu-Festzelt begrüßen Kreisobmann Ulrich Niederschweiberer und Kreisbäuerin Heidi Schmiedinger die Gäste zu einem geselligen Abend. Der Eintritt ist frei. Auskünfte erteilt die Geschäftsstelle Töging des Bayerischen Bauernverbands. Soweit die Veranstaltungstipps für die nächsten Tage zwischen Inn, Alz und Salzach.
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0: Semino Rossi, was, bitte was, bitte was?
1: Sag mir, was hab ich falsch gemacht?
0: Ja, warum ist es eigentlich so, wenn man zum Beispiel schwimmen geht, also das geht ja dann am Wochenende wieder, wenn es dann wieder ein bisschen schöner wird, so ab Sonntag dann und auch in die nächste Woche hinein, da geht man dann natürlich nochmal schwimmen und wenn man zu lange im Wasser bleibt, merkt man, oh, die Hände werden ganz schrumpelig, vor allem die Finger. Warum ist das eigentlich so? Gell? Das ist eine einfache Frage und es gibt eine einfache Antwort drauf. Und die erfahren Sie gleich.

0: Mittagsmagazin aus Stadt und Land. Einfache Frage, einfache Antwort. So wie Sie es gewöhnt sind, am Donnerstag in der ersten Stunde. Heute geht es darum, warum werden beim Schwimmen die Hände schrumpelig und schauen dann aus, als wären sie uralt.
1: Schon gewusst? Warum kriegen wir im Wasser schrumpelige Finger?
2: Ganz eindeutig geklärt ist das nicht. Es gibt mehrere Theorien. Eine sagt, dass die oberste Hautschicht, die Hornhaut, Wasser aufnimmt und aufquillt. Forschende sagen aber mittlerweile, dass das wohl zumindest nicht die einzige Erklärung ist. Sie sagen, dass der Körper aktiv beteiligt ist und das Nervensystem das steuert. In einer Studie kam nämlich heraus, Menschen mit geschädigten Nerven in Händen und Füßen bekommen keine Schrumpelhaut. Einen evolutionären Grund fürs Schrumpeln liefert die Wissenschaft auch. Dinge rutschen leichter aus nassen Händen, schrumpelt die Haut, wirkt das wie ein extra Profil und gibt Halt. Das könnte früher dabei geholfen haben, Nahrung am Ufer von Gewässern zu sammeln.

Bistro am Brunnenhof in Garching an der Alz ist gestern Ziel eines Raubüberfalls geworden. Der Täter konnte dann mit einem Messer bewaffnet einen niedrigen vierstelligen Geldbetrag entwenden und ist dann geflüchtet. Und der Mann ist noch flüchtig. Es gibt eine ausführliche Täterbeschreibung und das wird auch großes Thema sein in der nächsten Stunde Mittagsmagazin aus Stadt und Land. Denn gestern gegen Mitternacht wurde ein Bistro im Brunnenhof oder am Brunnenhof in Garching an der Alz Opfer eines Raubüberfalls. Es war der Inhaber und eine Angestellte anwesend und wie gesagt, die wurden von einem bisher unbekannten Täter angegriffen. Die genaue Personenbeschreibung gibt es natürlich ganz ausführlich bei uns in der nächsten Stunde im Polizeibericht.

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Schauen wir ein bisschen über den Tellerrand hinaus im Mittagsmagazin aus Stadt und Land um 11 Uhr und 49 Minuten. In Essenbach bei Landshut, da hat sich heute ein folgenschwerer Unfall ereignet. Ein 28-Jähriger ist mit seinem Elektroauto in Richtung Essenbach von Landshut kommend unterwegs gewesen. Und bei der Brücke, wo die A92 drüber geht, ist er mit voller Wucht gegen den Brückenpfeiler geprallt, wurde dabei aus dem Auto geschleudert und ja, leider sofort tot gewesen. Also ein tödlicher Verkehrsunfall heute in Essenbach. Es ist ein junger Mann, allein beteiligt, gegen den Brückenpfeiler gerast, aus dem Auto geschleudert worden und war sofort tot. Die Polizeimeldungen aus der Region, die gibt's nach den Nachrichten, nach 12, 10 nach 12. Und dann gibt's auch Neuigkeiten aus Garching an der Alz zum gestrigen Raubüberfall auf ein Bistro am Brunnenplatz. Ja.

0: 60% die Mehrheit der Absolventen männlich. Und später beim Studium zeigt sich das gleiche Bild. Frauen beenden sowohl Bachelor- als auch Masterstudium im Schnitt schneller als Männer. Ein neuer Impfstoff gegen schwarzen Hautkrebs hat in einer Studie große Erfolge gezeigt. Er verringert, kombiniert mit einem Krebsmedikament, das Wiederauftreten von Melanomen. Experten sprechen von einem Durchbruch für mRNA-Krebstherapien. In Deutschland werden immer mehr Menschen mit Hautkrebs behandelt. 2024 waren es fast doppelt so viele wie 20 Jahre zuvor. Immer größere Waldbrände, Niedrigwasser und Co. sind Folgen des Klimawandels. Die Grünen-Fraktionsvorsitzende Dröge hat Kanzler Merz nun Untätigkeit in der Klimakrise vorgeworfen. Er informiere sich und tue ansonsten nichts, sagte Dröge bei RTL.
1: Er tut so, als könnte er dem Ganzen ausweichen, als könnte er das wegignorieren. Die Klimakrise interessiert sich aber nicht dafür, ob Friedrich Merz das ignoriert, sondern die wird immer schlimmer. Und die Folgen spüren wir heute schon.
0: Eine neue Studie aus Potsdam zeigt, Waldbrandflächen könnten sich infolge des Klimawandels bis zum Ende des Jahrhunderts verdreifachen. Für den Dreh eines neuen Netflix-Films werden in München und Umgebung bis zu 4000 Komparsen gesucht. Gedreht werden soll die Romantic Comedy im Herbst, unter anderem auf dem Oktoberfest und in Studios in Penzing. Die wurden schon oft für Hollywood-Produktionen genutzt. Details zum Film ließ Netflix noch offen. Bei der Bewerbung als Komparsen ist Dirndl oder Lederhose von Vorteil, heißt es. Fanszenen mehrerer Fußballclubs planen am Wochenende im DFB-Pokal Protestaktionen gegen den Videobeweis. In einem Aufruf fordern sie die Abschaffung des VAR. Er zerstöre den Spielfluss und die Emotionen. In der ersten Pokalrunde kommt die Technik aus Kosten- und Aufwandsgründen ohnehin noch nicht zum Einsatz. In der Bundesliga werden die Eingriffsmöglichkeiten des VAR zur neuen Saison sogar erweitert. Es ist bedeckt und in Unterfranken regnerisch. Im Süden Bayerns blinzelt die Sonne mal ganz kurz durch die vielen Wolken durch. Die Höchstwerte, die liegen heute zwischen 23 und 26 Grad. Zum Abend hin reißt es im Norden etwas auf. Morgen wird es dann insgesamt regnerischer. Vor allem im Süden dort mit Gewittern. Am Wochenende bekommen wir Sonne, Wolken und nur noch selten Schauer. Die Temperaturen gehen noch etwas zurück.
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3: Ja, der Verkehrsservice, ich habe die aktuelle Straßenkarte vor mir. Nichts los, Sie haben also Freifahrt, gute Fahrt. Kommen Sie gesund an Ihr Ziel.
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3: Und gleich mit dem aktuellen Polizeibericht. Da geht es unter anderem um einen Brand in Lampoding bei Kirchhahn-Schöring. Außerdem natürlich alle Einzelheiten über den Raubüberfall gestern auf ein Bistro am Brunnenplatz in Garching an der Alz. Ja, es waren jetzt zwar natürlich nicht die schönsten Meldungen, aber trotzdem, Sie sitzen jetzt trotzdem beim Essen und warten natürlich drauf. Es gibt auch heute natürlich vom Vöcki wieder aus dem Studio ein herzliches Mahlzeit an Gurden und lasst es euch schmecken.

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1: Vom heutigen Donnerstag. Ein bisher unbekannter Täter hat am Mittwoch ein Bistro am Brunnenplatz in Garching an der Alz überfallen. Es folgte ein Großeinsatz der Polizei. Der Täter ist momentan noch auf der Flucht. Gegen 23.40 Uhr betrat ein Mann das Bistro und forderte mit einem Messer bewaffnet die Herausgabe von Bargeld. Der Täter konnte nach ersten Erkenntnissen mit einem niedrigen vierstelligen Betrag flüchten. Die Polizei rückte sofort mit starken Kräften an. Auch ein Hubschrauber war über Garching an der Alz im Einsatz. Trotz Großeinsatz und umfangreicher Fahndungsmaßnahmen konnte der Täter unerkannt flüchten. Wir haben die Täterbeschreibung für Sie. Er ist männlich, ca. 1,70 Meter groß, etwa 60 Kilogramm schwer. Hellhäutiger Hauttyp, sprach osteuropäischen Akzent, trug ein Stofftuch zur Vermummung von Mund und Nase, darüber eine Mütze tief in die Stirn gezogen, trug eine schwarze Kapuzenjacke mit dem Puma-Logo auf der linken Brustseite, Adidas Jogginghose mit den typischen drei Streifen seitlich, graue Nike-Sportschuhe mit schwarzer Zunge, trug blaue Einweghandschuhe. In dem Fall ermittelt jetzt unter der Sachleitung der Staatsanwaltschaft Traunstein die zuständige Kriminalpolizei Mühldorf wegen schweren Raubes. Zur Klärung der Tat bittet die Ermittler eben um Hinweise aus der Bevölkerung. Entweder sie melden sich bei der Polizei in Mühldorf oder bei jeder anderen Polizeidienststelle. Am Mittwochmorgen befuhr ein 20-jähriger Mann aus Burgkirchen mit seinem Motorrad Yamaha die Stadtstraße 2550 in westliche Richtung und wollte auf die Stadtstraße Richtung Neuötting abbiegen. Auf der nassen Verbindungsfahrbahn kam er im Kurvenbereich ins Schleudern und verlor die Kontrolle über sein Gefährt. Er stürzte und schlitterte mitsamt der Maschine nach links in die Leitplanke. Dort verkeilte sich das Motorrad unter der Leitplanke und musste vom Abschleppdienst geborgen werden. Der Fahrer erlitt diverse Abschürfungen und Prellungen, wurde vom BRK an der Unfallstelle erst versorgt und anschließend in ein Krankenhaus verbracht. Die Leitplanke wurde leicht beschädigt. Es entstand Sachschaden insgesamt in einer Höhe von 10.000 Euro. Im Rahmen einer Streifenfahrt bemerkte die Autobahnpolizei im Bereich Marktlamm in Fahrtrichtung Passau einen PKW der Marke Alfa Romeo, der von einer 37-jährigen ungarischen Staatsbürgerin gelenkt wurde. An diesem PKW waren ungarische Händlerkennzeichen angebracht, die zur Überführung des in Deutschland gekauften und gebrauchten PKW gedacht waren. Dass sich hierbei jedoch um eine nicht statthafte illegale Fernzulassung handelte, wurden die Kennzeichen sichergestellt und die Weiterfahrt vorerst unterbunden. Ein Brand auf einem landwirtschaftlichen Anwesen hat in der Nacht einen Großeinsatz von Feuerwehr und Rettungsdienst ausgelöst. Gegen 1 Uhr wurden zahlreiche Einsatzkräfte in die Dorfstraße nach Lampudding alarmiert. Dort stand eine Maschinenhalle bereits in Vollbrand. Die Feuerwehrleute begannen unter schwerem Atemschutz und mit mehreren C-Rohren umgehend mit der Brandbekämpfung. Eine besondere Herausforderung, die Flammen drohten auf ein direkt angrenzendes Gebäude überzugreifen. Um das Feuer von mehreren Seiten bekämpfen zu können, kam zusätzlich eine Drehleiter zum Einsatz. Den Einsatzkräften gelang es schließlich, ein Übergreifen auf das Nachbargebäude zu verhindern. Bereits nach rund 45 Minuten konnte Feuer ausgemeldet werden. In der betroffenen Maschinenhalle befanden sich unter anderem ein Anhänger sowie mehrere landwirtschaftliche Anbaugeräte. Bereits letzte Woche ereignete sich auf dem Parkplatz des Wildparks Oberreit eine Verkehrsunfallflucht. Eine 70-jährige Frau aus dem Landkreis Rosenheim parkte ihren PKW Volvo und als sie dann nach der Sonnenfinsternis gegen 21 Uhr zu ihrem Auto zurückkam, stellte sie einen Schaden auf Höhe des vorderen rechten Radkastens fest. Der bislang unbekannte Täter verursachte den Schaden vermutlich beim Parkvorgang und entfernte sich anschließend von der Unfallörtlichkeit, ohne seinen gesetzlichen Pflichten nachzukommen. Am PKW der Frau entstand ein Sachschaden von mindestens 3.000 Euro. Beim Errichten des Neubaus eines Einfamilienhauses in der Gemeinde Falkenberg war eine Firma aus Eckenfelden gerade mit Dacharbeiten beschäftigt, als der 26-jährige Kranfahrer den Drehturmkran drehte. Dabei hing sich eine Trageschlaufe am Tragegerüst ein und kippte dieses nach hinten weg. Ein 33-jähriger Arbeiter, welcher sich auf dem Gerüst befand, kam dadurch ins Straucheln und fiel schließlich mehrere Meter zu Boden. Beim Aufschlag auf den Betonboden zog er sich schwerste Verletzungen zu und wurde mit dem Rettungshubschrauber ins Krankenhaus Traunstein geflogen. Gegen den 26-jährigen Kranfahrer wurde ein Ermittlungsverfahren wegen fahrlässiger Körperverletzung eingeleitet. Ja, gestern Vormittag parkte ein 83-Jähriger seinen braunen BMW in der Landshuter Straße in Taufkirchen an der Vils auf dem Parkplatz eines dortigen Supermarktes. Als er vom Einkaufen zurückkam, war die komplette rechte Fahrzeugseite beschädigt. Der Sachschaden an dem BMW beträgt ca. 12.000 Euro. Vom Verursacher fehlt bislang jede Spur. Soweit der Polizeibericht vom heutigen Donnerstag.

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0: Im September ist es wieder soweit, da gehen dann die Lehrlinge zum ersten Mal in die Arbeit. September geht es ja dann wieder los mit dem neuen Ausbildungsjahr. Aber nicht nur Lehrlinge sind vielleicht jetzt auch noch auf der Suche nach einem Job. Nein, vielleicht auch andere Leute, die sagen, ich würde gern mal was anderes machen. Und wir waren da mal neugierig und haben in Waldkraiburg nachgefragt, was ist Ihnen bei Ihrem Job am wichtigsten?
1: Gute Aufstiegsmöglichkeiten und Teilhabe in der Positionierung des Unternehmens, finde ich.
2: Ich glaube, eine gute Work-Life-Balance und Wertschätzung auch und eine Chance auch für junge Leute.
3: Ganz uneigennützig, Jobrad. Das und flexible Arbeitszeiten.
4: Faire Vergütung auf jeden Fall auch.
5: Das Miteinander, das ist wichtig. Man bleibt trotzdem Mensch.
6: Also auch unabhängig von irgendwelchem Gehalt oder wie das Büro aussieht. Ich glaube, es geht vor allem darum, dass man sich weiterentwickeln kann und eine gute Atmosphäre herrscht.

0: Wir kommen zu den Wirtschaftsinformationen, präsentiert von den Volks- und Raiffeisenbanken aus dem heimischen Bereich.
1: Die Zahl dieser Hitzetage hat sich seit den 1950ern etwa verdreifacht. Für jemanden auf einem Gerüst, an einer Maschine oder hinter dem Steuer könne nachlassende Konzentration schwerwiegende Folgen haben. So verzeichnen die Versicherer an Hitzetagen auch deutlich mehr Unfälle auf dem Arbeitsweg. Und allein im Jahr 2023 seien schätzungsweise 37 Millionen Arbeitsstunden durch Hitze verloren gegangen.
0: Soweit die Wirtschaftsinformationen, präsentiert von den Volks- und Raiffeisenbanken aus dem heimischen Bereich.

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Ja, das war der Mittag hier auf Radio ÖSW. Ich wünsche Ihnen jetzt wirklich noch einen schönen Tag heute Nachmittag. Der Polizeibericht, viele Veranstaltungstipps und viele interessante Themen, die Sie brauchen, um besser in den Feierabend zu starten. In diesem Sinne, machen Sie es gut. Servus, sagt der Föcki.

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1: Ich bin Justin Hamm. Schwarzer Hautkrebs ist nicht nur besonders gefährlich, sondern auch immer verbreiteter. Nun ist den US-Konzernen Merck und Moderna ein Erfolg bei der Impfstoffforschung gelungen. Der getestete mRNA-Impfstoff verhindert in Kombination mit einem Medikament das Wiederauftreten von Melanomen und die Ausbreitung des Krebses auf andere Organe, heißt es.

0: Zeugin hat nun glaubhafte Angaben zu dem Mann gemacht. Er ist 2020 bereits gestorben. Weitere Beteiligte hat es laut Behörde an der Tat nicht gegeben. Bei dem Anschlag 1970 waren 7 Holocaust-Überlebende gestorben. In Bamberg beginnt heute zum 76. Mal die Sandkerwa. Rund 200.000 Besucher werden in den Gassen der Weltkulturerbestadt erwartet. Neu ist in diesem Jahr, dass erstmals neben dem Sandmadler auch ein Sandbu die Kerwa repräsentiert. Höhepunkt ist am Sonntag das traditionelle Fischerstechen auf der Regnitz. Der viermalige Formel-1-Weltmeister Max Verstappen hat den Spekulationen über seine Zukunft ein Ende gesetzt. Er hat seinen Vertrag bei Red Bull bis 2030 verlängert. Das gab der 28-Jährige kurz vor seinem Heim-Grand Prix im niederländischen Zandvoort bekannt. Verstappen sagt, er wolle wieder an die Spitze zurückkehren. Aktuell liegt er in der WM-Wertung nur auf Rang 6.
1: Das Wetter.
0: Es ist bedeckt und in Unterfranken regnerisch. Im Süden Bayerns blinzelt die Sonne mal ganz kurz durch die vielen Wolken durch. Die Höchstwerte, die liegen heute zwischen 23 und 26 Grad. Zum Abend hin reißt es im Norden etwas auf. Morgen wird es dann insgesamt regnerischer. Vor allem im Süden dort mit Gewittern. Am Wochenende bekommen wir Sonne, Wolken und nur noch selten Schauer. Die Temperaturen gehen noch etwas zurück.
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1: Ich bin Florian Klaus. Über 600 Behandlungsfehler hat es letztes Jahr in Bayern gegeben. Das zeigen neue Zahlen vom Medizinischen Dienst Bayern. Bei den meisten Fällen entstand ein Gesundheitsschaden. Bundesweit gab es fast 12.000 mutmaßliche Behandlungsfehler. Claudia Wächter berichtet.
2: Dem falschen Patienten wird eine Niere entfernt, eine Horrorvorstellung. Doch 150 solcher und ähnliche absolut krasser Fälle gab es tatsächlich, etwas mehr als im Jahr zuvor. Und für solche schweren, aber vermeidbaren Fehler fordern die Experten ein verpflichtendes Meldesystem. Knapp 100 Patienten starben sogar durch Behandlungsfehler.
1: Wegen der geringen Füllstände der Gasspeicher warnt der Verbraucherzentrale Bundesverband vor steigenden Preisen für Gaskunden. Aktuell sind die deutschen Speicher nur zu 50% gefüllt. Vor einem Jahr waren es 67%. Gaskunden sollten jetzt prüfen, ob ihr Vertrag über den Winter hinaus eine Preisbindung vorsieht. Das schützt erst einmal vor steigenden Preisen. Sonst heißt es, Angebote vergleichen und Anbieter wechseln. Grüne und Linke werfen Bundeskanzler Merz Untätigkeit bei Hitze- und Waldbränden vor. Linken-Chefin Schwertner kritisierte im Sat.1-Sommer-Interview Merz

0: Mindesthaltbarkeitsdatum 12. September 2026. Der Rückruf gilt bundesweit.
1: Das Wetter.
0: Die Wolkendecke wird etwas dünner und die Sonne quetscht sich immer mal wieder vorbei. Die Temperaturen liegen bei maximal 23 bis 26 Grad. Am wärmsten ist es in der bayerischen Südhälfte. Morgen ist es unbeständig mit Regen und Gewittern, besonders im Süden. Am Wochenende bekommen wir einen Mix aus Sonne, Wolken und nur ganz wenig Regen. Die Temperaturen gehen noch etwas zurück.
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1: Ich bin Florian Klaus. Nach dem Schuss eines Polizisten auf einen 14-Jährigen in München gibt es widersprüchliche Angaben zum Ablauf. Die Linke und ein kurdisches Zentrum machen der Polizei unter Berufung auf die Eltern und den Jugendlichen schwere Vorwürfe. Demnach soll der Jugendliche seine Softairwaffe schon niedergelegt haben, als der Schuss fiel. Laut Polizei hatte er sich mit der echt aussehenden Waffe zu den Polizisten umgedreht, als sie ihn aufforderten, diese fallen zu lassen. Pannen bei medizinischen Eingriffen können schwere Folgen haben. Rund 11.700 Verdachtsfälle von Behandlungsfehlern haben Experten im Auftrag der Krankenkassen im vergangenen Jahr überprüft. In 2.700 davon haben Fehler auch tatsächlich Schäden verursacht. Allerdings ist die Dunkelziffer hoch. Der medizinische Dienst fordert darum ein verpflichtendes Meldesystem. Dadurch soll klarer werden, wie es zu solchen Fehlern kommt. Zwei Waldbrände haben jüngst die Feuerwehren in Unterfranken beschäftigt. Einer in Rechtenbach im Landkreis Main-Spessart und einer in Walderschaff bei Aschaffenburg. Nun stehen wohl die Brandauslöser fest. In Rechtenbach gab es einen Spannungsüberschlag an einem Strommast, woraufhin ein Baum Feuer fing. Bei Walderschaff brach das Feuer im Bereich einer Batterie eines Elektrozauns aus. Die deutschen Gasspeicher sind aktuell nur zu gut 50% gefüllt. Vor einem Jahr waren es rund 67%. Der Verbraucherzentrale Bundesverband warnt deshalb vor steigenden Preisen. Auch die Wirtschaft in Bayern ist besorgt. Janina Singer berichtet.
2: Die Vereinigung der bayerischen Wirtschaft betont, aktuell gäbe es keine Lieferengpässe, weil inzwischen auch viel Gas aus Norwegen und über die deutschen Flüssigerdgasterminals bezogen wird. Man müsse die Situation aber ernst nehmen. Für private Gaskunden gilt, jetzt prüfen, ob der Vertrag eine Preisbindung vorsieht, sonst Angebote vergleichen und Anbieter wechseln.
1: Unser Nachbarland Dänemark ist bei Touristen so beliebt wie noch nie. Mit über

0: Nicht Regen. Die Temperaturen gehen noch etwas zurück.
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2: Hallo und herzlich willkommen heute an diesem Donnerstagnachmittag. Ich bin Raphael Stenger und freue mich auch heute wieder für Sie die nächsten drei Stunden diese Sendung moderieren zu dürfen. Wir haben viele Highlights und Interessantes aus der Heimat. Ich wünsche Ihnen gute Unterhaltung.

0: Das ist der Donnerstagnachmittag hier auf Radio ISW und wir kommen gleich zum ersten sehr interessanten Thema. Es geht ums Geld. Wenn Sie gerne mit Bargeld zahlen, dann kennen Sie die vermutlich auswendig. Die Euroscheine mit ihren Brücken und Toren. Doch die haben bald ausgedient. Neue Motive sollen her. Und dafür braucht die Europäische Zentralbank Ihre Hilfe. Noch einen Monat lang bis zum 21.09. können Sie online für die neuen Motive abstimmen. Welche das sind, weiß Götz Strube von der Banknotenabteilung der EZB.
1: Die europäische Kultur auf der einen Seite und auf der anderen Seite Flüsse und Vögel. Europäische Kultur wird dargestellt durch Porträts wichtiger europäischer Persönlichkeiten. Damit wird ausgedrückt, dass Europa ein reiches kulturelles Erbe hat. Dann auf der anderen Seite Flüsse und Vögel. Flüsse und Vögel kennen, und das ist die ganze Idee hinter dem Thema, kennen keine Grenzen. Sie stehen also für Freiheit und Einheit in Europa.
0: Insgesamt 10 Motivserien stehen zur Auswahl, darunter beispielsweise auch Motive im Hochformat. Es ist das erste Mal, dass die Scheine komplett neu gestaltet werden, seit ihrer Ausgabe vor über 20 Jahren.
1: Wir arbeiten kontinuierlich daran, Banknoten sicherer und nachhaltiger zu machen, damit Fälscher es sehr schwer haben. Wir arbeiten zusätzlich daran, Inklusion und Zugänglichkeit zu fördern, also auch Menschen mit Einschränkungen leicht mit Bargeld zahlen können. Auf der anderen Seite wollen wir die Identifikation und die Werte mit Europa besser wiedergeben.
0: Bis wir mit unserem Lieblingsdesign bezahlen können, dauert es noch ein paar Jahre. Und die alten Motive, haben die dann ausgedient?
1: Genauso ist es. Die Geldscheine, die aktuell im Umlauf sind, bleiben natürlich weiterhin gültiges Zahlungsmittel. Es ist jedoch momentan auch aktuell so, dass Geldscheine, die nicht mehr in einem guten Zustand sind, weil sie abgenutzt sind, insbesondere nach einer gewissen Zeit einbehalten werden und dann vernichtet werden. Genauso wird das dann auch sein, wenn die neuen Scheine in den Umlauf kommen. Dann werden natürlich nur noch Scheine mit dem neuen Design ausgegeben werden.
0: Davor heißt es jetzt aber erstmal auf der Webseite der EZB abstimmen. Beethoven oder Eisvogel? Ich habe mich auch schon durchgeklickt. Geht schnell und ist auch ganz spannend.
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0: 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Für viele ist der Sommerurlaub schon fast wieder vorbei. Die Koffer sind ausgepackt und der Wecker klingelt schon wieder früher. Nach dem Urlaub fällt die Rückkehr ins Büro oder in den Betrieb nicht ganz so leicht. Da ist es echt hilfreich, wenn der Job Spaß macht und der Arbeitsplatz einiges zu bieten hat. Doch was ist euch eigentlich wichtig?
1: Gute Aufstiegsmöglichkeiten und Teilhabe in der Positionierung des Unternehmens, finde ich.
2: Ich glaube, eine gute Work-Life-Balance und Wertschätzung auch. Und eine Chance auch für junge Leute.
3: Ganz uneigennützig, Jobrad. Das und flexible Arbeitszeiten.
4: Faire Vergütung auf jeden Fall auch.
5: Das Miteinander, das ist wichtig. Man bleibt trotzdem Mensch.
6: Also auch unabhängig von irgendwelchem Gehalt oder wie das Büro aussieht. Ich glaube, es geht vor allem darum, dass man sich weiterentwickeln kann und eine gute Atmosphäre herrscht.
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1: Mit Ralf Stenger. In der vergangenen Nacht ist ein Autofahrer bei Essenbach tödlich verunglückt. Ein 48-Jähriger war mit seinem Wagen auf der Altheimer Straße unterwegs. In einer Unterführung geriet das Fahrzeug aus bislang ungeklärter Ursache von der Fahrbahn ab. Der Pkw prallte gegen zwei Brückenpfeiler. Durch die Wucht des Aufpralls wurde der Fahrer aus dem Wagen geschleudert. Er verstarb noch am Unfallort. Das Auto fing sofort Feuer und brannte vollständig aus. Die Feuerwehr war für die Löscharbeiten im Großeinsatz. Die Polizei Landshut hat die Ermittlungen zur Ursache aufgenommen. In Kirchheim-Schöring hat in der Nacht ein Großbrand auf einem Bauernhof für Aufsehen gesorgt. Heute Morgen gegen 1 Uhr geriet in Lampolding eine Maschinenhalle in Vollbrand. Mehr als 100 Einsatzkräfte der umliegenden Feuerwehren rückten umgehend aus. Die Helfer kämpften unter schwerem Atemschutz gegen die Flammen. Ein Übergreifen des Feuers auf das benachbarte Gebäude konnte erfolgreich verhindert werden. Nach knapp einer Stunde war der Brand gelöscht. In der Halle lagerten verschiedene Geräte und landwirtschaftliche Anhänger. Die Polizei untersucht nun die Ursache des Feuers. Viele Menschen leben mit einer unentdeckten Demenz. Eine frühe Diagnose hilft jedoch allen Beteiligten im Alltag. Das Projekt DigiDem Bayern bietet deshalb am Mittwoch, den 9. September, kostenlose Gedächtnistests an. Die Aktion findet im Caritas-Zentrum Mühldorf statt. Interessierte ab 65 Jahren erhalten in 20 Minuten erste Rückmeldungen zur eigenen Denkleistung. Eine Anmeldung bei Maria Fischer ist zwingend notwendig. Mitzubringen sind Sehhilfen oder Hörgeräte. Das Caritas-Zentrum in der Münchner Straße 52 in Mühldorf öffnet von 9 bis 15:30 Uhr seine Türen. Das für dieses Wochenende in Altötting vorgesehene Kinopicknick fällt buchstäblich ins Wasser. Wegen der schlechten Wetteraussichten haben die Veranstalter das Event abgesagt. Filmfans müssen sich allerdings nur wenig gedulden. Ein Ersatztermin steht bereits fest. Ab 27. September soll die Veranstaltung nachgeholt werden. An diesem Tag werden alle geplanten Streifen gezeigt. Genaue Informationen zum Ablauf folgen vom Veranstalter in Kürze.
2: Das Wetter.
3: Die Wolkendecke wird etwas dünner und die Sonne quetscht sich immer mal wieder vorbei. Die Temperaturen liegen bei maximal 23 bis 26 Grad. Am wärmsten ist es in der bayerischen Südhälfte. Morgen ist es unbeständig mit Regen und Gewittern, besonders im Süden. Am Wochenende bekommen wir einen Mix aus Sonne, Wolken und nur ganz wenig Regen. Die Temperaturen gehen noch etwas zurück.

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1: Der Donnerstagnachmittag hier auf Radio ISW, leider auch immer mal wieder mit traurigen Meldungen, die uns aus der Polizeiinspektion erreichen. Bei Zimmerarbeiten am Neubau eines Wohnhauses im Gemeindegebiet Falkenberg kam es zu einem folgenschweren Zwischenfall. Der Fahrer eines Baukrans bewegte den Ausleger seiner Maschine und eine Schlaufe verfing sich an einer Arbeitsbühne. Das Gerüst kippte schlagartig nach hinten um. Ein darauf stehender Handwerker verlor den Halt. Er stürzte aus großer Höhe auf die Bodenplatte aus Beton. Ein Hubschrauber brachte den schwerverletzten Mann umgehend in eine Spezialklinik nach Traunstein. Die Polizei untersucht nun den genauen Hergang wegen des Verdachts der fahrlässigen Körperverletzung.
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1: Ich bin Florian Klaus. Für Kinder im Alter zwischen 9 und 10 Jahren in Deutschland ist eine neue Vorsorgeuntersuchung geplant. Das hat der gemeinsame Bundesausschuss beschlossen, der festlegt, welche Leistungen die gesetzliche Krankenkasse übernimmt. Bisher gibt es regelmäßige Untersuchungen für Kinder bis 5. Claudia Wächter berichtet.
2: U10 heißt der neue Check-up und bei dem sollen sich Ärzte vor allem auf mögliches Übergewicht konzentrieren, wie viel sich die Kids bewegen, ob es psychische Auffälligkeiten gibt und wie lange sie am Handy oder Tablet hängen. Stichwort Dauerscrollen führt oft zu Konzentrationsproblemen. Auch eine Impfberatung steht auf dem Programm, doch bis Praxen diese Untersuchung anbieten, wird es wohl noch einige Monate dauern.
1: Hoher Druck, geringe Bezahlung und Personalmangel im Betrieb. Die Zufriedenheit von Azubis in Deutschland ist auf einem Tiefpunkt. Rund 2/3 haben in einer Umfrage des Deutschen Gewerkschaftsbunds gesagt, dass sie zufrieden sind. Das sind so wenige wie noch nie. Die Hälfte der Auszubildenden fühlt sich psychisch belastet. Ein im März in Rheinland-Pfalz festgenommener junger Mann soll als Anführer zweier Online-Gruppierungen andere Menschen zu schweren Straftaten angestiftet haben. Die Bundesanwaltschaft wirft ihm unter anderem Anstiftungen zu Mord und Brandstiftungen, Vergewaltigung und sexuellen Missbrauch eines Kindes vor. Der Fall erinnert an den White Tiger-Komplex. Auch hier geht es um Online-Manipulation. Jahrzehntelang ist nicht klar gewesen, wer für den Brandanschlag auf ein jüdisches Altenheim in München 1970 verantwortlich war. 7 Menschen waren damals gestorben. Jetzt hat die Staatsanwaltschaft einen Verdächtigen. Es ist ein damals 25-Jähriger, den Zeugen als Antisemiten mit Hitler-Tick beschrieben haben. Er ist 2020 gestorben. Eine Zeugin, die den Verdächtigen kannte, hatte die Ermittlungen im vergangenen Jahr wieder ins Rollen gebracht. Der FC Bayern und die US-Eishockey-Liga NHL wollen voneinander profitieren und haben eine mehrjährige Partnerschaft gestartet. Das Ziel, gegenseitig die Märkte in den USA und Deutschland für sich erschließen. Bereits nächstes Jahr kommen die Boston Bruins für 2 Spiele nach München. In Köln sollen 2 Partien der Edmonton Oilers stattfinden. Dieses Jahr ist die NHL bereits in Düsseldorf zu Gast.
3: Hier die Themen der lokalen Nachrichten um 9:30. Tödlicher Verkehrsunfall bei Essenbach, Großeinsatz bei Hallenbrand bei Kirchan-Schöring, kostenloser Check für das Gedächtnis. Kinopicknick wurde abgesagt. Mehr zu diesen Themen um 9:30.
4: Das Wetter.
1: Regen und Gewitter gibt's vor allem im Süden bei Temperaturen zwischen 22 und 27 Grad. Sonst ist es öfter bewölkt. In der Nacht fällt Regen vor allem noch in Alpennähe. Sonst ist es unterschiedlich bewölkt mit nur vereinzelten Schauern. Die Tiefstwerte liegen bei 17 bis 11 Grad. Morgen

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1: Der ISW-Nachmittag an diesem 20. August. Abkühlen im Freibad oder wenn es wieder kühler wird, ein ausgiebiges Bad in der Badewanne. Danach sehen unsere Finger und Zehen ein bisschen aus wie Rosinen oder als wären wir in kurzer Zeit Jahrzehnte gealtert. Aber warum eigentlich?
2: Schon gewusst? Warum kriegen wir im Wasser schrumpelige Finger?
3: Ganz eindeutig geklärt ist das nicht. Es gibt mehrere Theorien. Eine sagt, dass die oberste Hautschicht, die Hornhaut, Wasser aufnimmt und aufquillt. Forschende sagen aber mittlerweile, dass das wohl zumindest nicht die einzige Erklärung ist. Sie sagen, dass der Körper aktiv beteiligt ist und das Nervensystem das steuert. In einer Studie kam nämlich heraus, Menschen mit geschädigten Nerven in Händen und Füßen bekommen keine Schrumpelhaut. Einen evolutionären Grund fürs Schrumpeln liefert die Wissenschaft auch. Dinge rutschen leichter aus nassen Händen, schrumpelt die Haut, wirkt das wie ein extra Profil und gibt Halt. Das könnte früher dabei geholfen haben, Nahrung am Ufer von Gewässern zu sammeln.
1: Na, dann bin ich ja froh, dass es nur an den Händen und Füßen passiert und nicht im Gesicht.

Der ISW-Nachmittag. Ich bin Raphael Stenger und freue mich auch schon auf das Mühldorfer Volksfest. Morgen in einer Woche beginnt das Traditionsvolksfest. Der Startschuss fällt um 17 Uhr mit Freibier und Standkonzert auf dem Stadtplatz. Um 18 Uhr setzt sich der Festzug in Bewegung. Anschließend zapft Bürgermeisterin Claudia Hungerhuber im Spatenfestzelt das erste Fass an. Wer dabei sein möchte, plant die Anreise am besten vorausschauend. Wegen des Auszugs gibt es am Nachmittag einige Straßensperrungen. Auch der Busverkehr verlegt seine Haltestellen. 11 Tage lang erwarten uns deftige Schmankerl, Fahrgeschäfte und beste Festzeltstimmung.

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1: Mit Ralf Stenger. In der vergangenen Nacht ist ein Autofahrer bei Essenbach tödlich verunglückt. Ein 48-Jähriger war mit seinem Wagen auf der Altheimer Straße unterwegs. In einer Unterführung geriet das Fahrzeug aus bislang ungeklärter Ursache von der Fahrbahn ab. Der PKW prallte gegen zwei Brückenpfeiler. Durch die Wucht des Aufpralls wurde der Fahrer aus dem Wagen geschleudert. Er verstarb noch am Unfallort. Das Auto fing sofort Feuer und brannte vollständig aus. Die Feuerwehr war für die Löscharbeiten im Großeinsatz. Die Polizei Landshut hat die Ermittlungen zur Ursache aufgenommen. In Kirchheim-Schöring hat in der Nacht ein Großbrand auf einem Bauernhof für Aufsehen gesorgt. Heute Morgen gegen 1 Uhr geriet in Lampolding eine Maschinenhalle in Vollbrand. Mehr als 100 Einsatzkräfte der umliegenden Feuerwehren rückten umgehend aus. Die Helfer kämpften unter schwerem Atemschutz gegen die Flammen. Ein Übergreifen des Feuers auf das benachbarte Gebäude konnte erfolgreich verhindert werden. Nach knapp einer Stunde war der Brand gelöscht. In der Halle lagerten verschiedene Geräte und landwirtschaftliche Anhänger. Die Polizei untersucht nun die Ursache des Feuers. Viele Menschen leben mit einer unentdeckten Demenz. Eine frühe Diagnose hilft jedoch allen Beteiligten im Alltag. Das Projekt DigiDem Bayern bietet deshalb am Mittwoch, den 9. September, kostenlose Gedächtnistests an. Die Aktion findet im Caritas-Zentrum Mühldorf statt. Interessierte ab 65 Jahren erhalten in 20 Minuten erste Rückmeldungen zur eigenen Denkleistung. Eine Anmeldung bei Maria Fischer ist zwingend notwendig. Mitzubringen sind Sehhilfen oder Hörgeräte. Das Caritas-Zentrum in der Münchner Straße 52 in Mühldorf öffnet von 9 bis 15:30 Uhr seine Türen. Das für dieses Wochenende in Altötting vorgesehene Kinopicknick fällt buchstäblich ins Wasser. Wegen der schlechten Wetteraussichten haben die Veranstalter das Event abgesagt. Filmfans müssen sich allerdings nur wenig gedulden. Ein Ersatztermin steht bereits fest. Ab 27. September soll die Veranstaltung nachgeholt werden. An diesem Tag werden alle geplanten Streifen gezeigt. Genaue Informationen zum Ablauf folgen vom Veranstalter in Kürze.
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3: Regen und Gewitter gibt's vor allem im Süden bei Temperaturen zwischen 22 und 27 Grad. Sonst ist es öfter bewölkt. In der Nacht fällt Regen vor allem noch in Alpennähe. Sonst ist es unterschiedlich bewölkt mit nur vereinzelten Schauern. Die Tiefstwerte liegen bei 17 bis 11 Grad. Morgen sieht's nochmal ähnlich aus wie heute, mit Regen und Gewittern vor allem im Süden.

0: Der ISW-Nachmittag mit einem sehr wichtigen Thema: die Sicherheit. Autofahren ohne sich anzuschnallen oder aufs Fahrrad zu steigen ohne einen Helm aufzusetzen. Das ist genauso gefährlich wie am See zu baden, wenn man nicht richtig schwimmen kann. Die Wasserwacht Bayern hat jetzt eine Schwimmboje entwickelt, die mehr Sicherheit beim Baden bieten soll. Die ist nicht nur für Schwimmanfänger, sondern auch für richtige Wasserratten geeignet. Und die hat vor allem zwei wichtige Funktionen, sagt Thomas Huber. Er ist Landesvorsitzender der Wasserwacht Bayern.
1: Zum Ersten, sie sorgt für mehr Sicherheit, weil ich mich im Notfall einfach mal daran festhalten kann. Und zum Zweiten, sie sorgt für mehr Sichtbarkeit, weil ich als Schwimmer mit der orangefarbenen Boje auf dem großen See zum Beispiel viel besser gesehen werde. Von Booten, von anderen Schwimmern, von Stand-up-Paddlern, von Seglern.
0: Dass wir schwimmen können, wird durch die Boje aber nicht ersetzt. Sie ist nur eine Hilfe, keine Versicherung.
1: Es ist gut, wenn man ihn hat, wenn man ihn braucht. Es ist aber besser, wenn man ihn nicht braucht.
0: Und die Menschen, die finden diese Bojen super.
1: Die H&DG des Bayerischen Roten Kreuzes, die ja unsere Bojen vertreibt, die konnten in diesem Sommer schon mehr als 500 Stück verkaufen. Ja, und wir statten natürlich alle Wasserwachtstationen mit unseren Bojen aus. Demnächst gibt es die Boje sogar als Drybag, in der ich beim Schwimmen meine ganzen persönlichen Gegenstände wasserdicht verstauen kann.
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Der TSV Veichten an der Alz erweitert sein sportliches Angebot. Am kommenden Samstag wird der neue Raum für die frisch gegründete Dartsparta eingeweiht. Zahlreiche Ehrenamtliche verwandelten einen ehemaligen Proberaum im Keller des Vereinsheims in Eigenleistung in ein modernes Paradies für Pfeilsportler. Rund 930 Arbeitsstunden und eigene Vereinsmittel flossen in den Umbau. Das Ergebnis kann sich sehen lassen. Alle Interessierten sind eingeladen, bei der feierlichen Eröffnung um 14 Uhr dabei zu sein und den neuen Treffpunkt kennenzulernen.

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1: Ich bin Florian Klaus. Aus der schwächelnden deutschen Wirtschaft kamen zuletzt dank wachsender Exporte überraschend positive Zahlen. Dürre und Niedrigwasser in den Flüssen könnten die Erholung aber schon wieder bremsen, heißt es von der Bundesbank. Jan-Henne Reitze berichtet.
2: Mit einem Wachstum von 0,4% in den ersten 6 Monaten des Jahres hatte die deutsche Wirtschaft den aktuellen Krisen rund um den Iran-Krieg getrotzt, vor allem weil die Nachfrage aus dem Ausland angezogen hatte. Die dürfte aber wegen steigender Transportkosten und längeren Lieferzeiten durch Niedrigwasser jetzt schon wieder einen Dämpfer bekommen, so die Bundesbank.
1: Vorgestern hat die Polizei einen vermeintlich bewaffneten 14-Jährigen angeschossen. Zum Ablauf gibt es aber widersprüchliche Aussagen. Die Polizei sagt, der Jugendliche habe sich mit einer täuschend echt aussehenden erhobenen Softairwaffe zu den Beamten umgedreht, als er sie ablegen sollte. Die Linke sagt unter Berufung auf ihn und die Eltern, dass er die Waffe schon abgelegt hatte, als der Schuss fiel. Der Fall wird noch geprüft. Mehr Trockenheit, mehr Hitze, mehr Wind. Die Wälder in Europa könnten durch den Klimawandel bald noch häufiger brennen. Das zeigt eine neue Studie eines internationalen Forschungsteams. Bis Ende des Jahrhunderts könnte die jährlich betroffene Fläche um mindestens 40% steigen. Besonders heftig würde es Mitteleuropa, weite Teile Westeuropas und den Mittelmeerraum treffen. Was aus Sicht der Forscher dagegen helfen könnte? Ein besseres Brandmanagement. Gegen Hitze und Waldbrände macht Kanzler Merz aus Sicht der Grünen und Linken zu wenig. Linken-Chefin Schwertner nannte es bei Sat.1 Wahnsinn, dass sich Merz nicht zu Wort melde. Grünen-Fraktionschefin Dröge sah das bei RTL ähnlich. Merz tue so, als könne er der Krise ausweichen, sagte sie. Vor knapp einer Woche gab es einen Post von Merz zum Thema. Er dankte darin den Einsatzkräften für ihren Kampf gegen die Brände. Über die Entwicklung werde er informiert. Die FIFA hat den Austragungsort für das Finale der Frauenweltmeisterschaft 2027 festgelegt. Es steigt im legendären Maracanã-Stadion in Rio de Janeiro. Dort hatten sich 2014 schon die deutschen Männer den WM-Titel geholt. Gastgeber Brasilien eröffnet das Turnier dort auch am 24. Juni. Das DFB-Team von Bundestrainer Christian Wück ist bereits sicher qualifiziert. Titelverteidiger ist Spanien.
3: Hier die Themen der lokalen Nachrichten um halb. Tödlicher Verkehrsunfall bei Essenbach. Großeinsatz bei Hallenbrand bei Kirchan-Schöring, kostenloser Check für das Gedächtnis, Kinopicknick wurde abgesagt. Mehr zu diesen Themen um halb.
0: Das Wetter.
1: Regen und Gewitter gibt's vor allem im Süden bei Temperaturen zwischen 22 und 27 Grad. Sonst ist es öfter bewölkt. In der Nacht fällt Regen vor allem noch in Alpennähe, sonst ist es unterschiedlich bewölkt mit nur vereinzelten Schauern. Die Tiefstwerte liegen bei 17 bis 11 Grad. Morgen sieht's nochmal ähnlich aus wie heute, mit Regen und Gewittern vor allem im Süden.
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4: Dritte Runde, dritte Stunde. Gleich bei uns der ISW-Polizeibericht. Ich bin Raphael Stenger und wünsche Ihnen weiterhin gute Unterhaltung.

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1: Der ISB-Nachmittag mit ihrer Feierabendmusik im Ohr. Damit geht es jetzt zum Kollegen Thomas Völkersberger, der für Sie den Polizeibericht zusammenfasst.
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3: Vom heutigen Donnerstag. Ein bisher unbekannter Täter hat am Mittwoch ein Bistro am Brunnenplatz in Garching an der Alz überfallen. Es folgte ein Großeinsatz der Polizei. Der Täter ist momentan noch auf der Flucht. Gegen 23.40 Uhr betrat ein Mann das Bistro und forderte mit einem Messer bewaffnet die Herausgabe von Bargeld. Der Täter konnte nach ersten Erkenntnissen mit einem niedrigen vierstelligen Betrag flüchten. Die Polizei rückte sofort mit starken Kräften an. Auch ein Hubschrauber war über Garching an der Alz im Einsatz. Trotz Großeinsatz und umfangreicher Fahndungsmaßnahmen konnte der Täter unerkannt flüchten. Wir haben die Täterbeschreibung für Sie. Er ist männlich, ca. 1,70 Meter groß, etwa 60 Kilogramm schwer. Hellhäutiger Hauttyp, sprach osteuropäischen Akzent, trug ein Stofftuch zur Vermummung von Mund und Nase, darüber eine Mütze tief in die Stirn gezogen, trug eine schwarze Kapuzenjacke mit dem Puma-Logo auf der linken Brustseite, Adidas Jogginghose mit den typischen drei Streifen seitlich, graue Nike Sportschuhe mit schwarzer Zunge, trug blaue Einweghandschuhe. In dem Fall ermittelt jetzt unter der Sachleitung der Staatsanwaltschaft Traunstein die zuständige Kriminalpolizei Mühldorf wegen schweren Raubes. Zur Klärung der Tat bittet die Ermittler eben um Hinweise aus der Bevölkerung. Entweder sie melden sich bei der Polizei in Mühldorf oder bei jeder anderen Polizeidienststelle. Am Mittwochmorgen befuhr ein 20-jähriger Mann aus Burgkirchen mit seinem Motorrad Yamaha die Stadtstraße 2550 in westliche Richtung und wollte auf die Stadtstraße Richtung Neuötting abbiegen. Auf der nassen Verbindungsfahrbahn kam er im Kurvenbereich ins Schleudern und verlor die Kontrolle über sein Gefährt. Er stürzte und schlitterte mitsamt der Maschine nach links in die Leitplanke. Dort verkeilte sich das Motorrad unter der Leitplanke und musste vom Abschleppdienst geborgen werden. Der Fahrer erlitt diverse Abschürfungen und Prellungen, wurde vom BRK an der Unfallstelle erstversorgt und anschließend in ein Krankenhaus verbracht. Die Leitplanke wurde leicht beschädigt. Es entstand Sachschaden insgesamt in einer Höhe von 10.000 Euro. Im Rahmen einer Streifenfahrt bemerkte die Autobahnpolizei im Bereich Marktlamm Inn in Fahrtrichtung Passau einen Pkw der Marke Alfa Romeo, der von einer 37-jährigen ungarischen Staatsbürgerin gelenkt wurde. An diesem Pkw waren ungarische Händlerkennzeichen angebracht, die zur Überführung des in Deutschland gekauften und gebrauchten Pkw gedacht waren. Da sich hierbei jedoch um eine nicht statthafte illegale Fernzulassung handelte, wurden die Kennzeichen sichergestellt und die Weiterfahrt vorerst unterbunden. Ein Brand auf einem landwirtschaftlichen Anwesen hat in der Nacht einen Großeinsatz von Feuerwehr und Rettungsdienst ausgelöst. Gegen 1 Uhr wurden zahlreiche Einsatzkräfte in die Dorfstraße nach Lampudding alarmiert. Dort stand eine Maschinenhalle bereits in Vollbrand. Die Feuerwehrleute begannen unter schwerem Atemschutz und mit mehreren C-Rohren umgehend mit der Brandbekämpfung. Eine besondere Herausforderung, die Flammen drohten auf ein direkt angrenzendes Gebäude überzugreifen. Um das Feuer von mehreren Seiten bekämpfen zu können, kam zusätzlich eine Drehleiter zum Einsatz. Den Einsatzkräften gelang es schließlich, ein Übergreifen auf das Nachbargebäude zu verhindern. Bereits nach rund 45 Minuten konnte Feuer ausgemeldet werden. In der betroffenen Maschinenhalle befanden sich unter anderem ein Anhänger sowie mehrere landwirtschaftliche Anbaugeräte. Bereits letzte Woche ereignete sich auf dem Parkplatz des Wildparks Oberreit eine Verkehrsunfallflucht. Eine 70-jährige Frau aus dem Landkreis Rosenheim packte ihren Pkw Volvo und als sie dann nach der Sonnenfinsternis gegen 21 Uhr zu ihrem Auto zurückkam, stellte sie einen Schaden auf Höhe des vorderen rechten Radkastens fest. Der bislang unbekannte Täter verursachte den Schaden vermutlich beim Parkvorgang und entfernte sich anschließend von der Unfall. Örtlichkeit, ohne seinen gesetzlichen Pflichten nachzukommen. Am Pkw der Frau entstand ein Sachschaden von mindestens 3.000 Euro. Beim Errichten des Neubaus eines Einfamilienhauses in der Gemeinde Falkenberg war eine Firma aus Eckenfelden gerade mit Dacharbeiten beschäftigt, als der 26-jährige Kranfahrer den Drehturmkran drehte. Dabei hing sich eine Trageschlaufe am Tragegerüst ein und kippte dieses nach hinten weg. Ein 33-jähriger Arbeiter, welcher sich auf dem Gerüst befand, kam dadurch ins Straucheln und fiel schließlich mehrere Meter zu Boden. Beim Aufschlag auf den Betonboden zog er sich schwerste Verletzungen zu und wurde mit dem Rettungshubschrauber ins Krankenhaus Traunstein geflogen. Gegen den 26-jährigen Kranfahrer wurde ein Ermittlungsverfahren wegen fahrlässiger Körperverletzung eingeleitet. Ja, gestern Vormittag parkte ein 83-Jähriger seinen braunen BMW in der Landshuter Straße in Taufkirchen an der Vils auf dem Parkplatz eines dortigen Supermarktes. Als er vom Einkaufen zurückkam, war die komplette rechte Fahrzeugseite beschädigt. Der Sachschaden an dem BMW beträgt ca. 12.000 Euro. Vom Verursacher fehlt bislang jede Spur. Soweit der Polizeibericht vom heutigen Donnerstag.

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1: Mit Ralf Stenger. In der vergangenen Nacht ist ein Autofahrer bei Essenbach tödlich verunglückt. Ein 48-Jähriger war mit seinem Wagen auf der Altheimer Straße unterwegs. In einer Unterführung geriet das Fahrzeug aus bislang ungeklärter Ursache von der Fahrbahn ab. Der PKW prallte gegen zwei Brückenpfeiler. Durch die Wucht des Aufpralls wurde der Fahrer aus dem Wagen geschleudert. Er verstarb noch am Unfallort. Das Auto fing sofort Feuer und brannte vollständig aus. Die Feuerwehr war für die Löscharbeiten im Großeinsatz. Die Polizei Landshut hat die Ermittlungen zur Ursache aufgenommen. In Kirchheim-Schöring hat in der Nacht ein Großbrand auf einem Bauernhof für Aufsehen gesorgt. Heute Morgen gegen 1 Uhr geriet in Lampolding eine Maschinenhalle in Vollbrand. Mehr als 100 Einsatzkräfte der umliegenden Feuerwehren rückten umgehend aus. Die Helfer kämpften unter schwerem Atemschutz gegen die Flammen. Ein Übergreifen des Feuers auf das benachbarte Gebäude konnte erfolgreich verhindert werden. Nach knapp einer Stunde war der Brand gelöscht. In der Halle lagerten verschiedene Geräte und landwirtschaftliche Anhänger. Die Polizei untersucht nun die Ursache des Feuers. Viele Menschen leben mit einer unentdeckten Demenz. Eine frühe Diagnose hilft jedoch allen Beteiligten im Alltag. Das Projekt DigiDem Bayern bietet deshalb am Mittwoch, den 9. September, kostenlose Gedächtnistests an. Die Aktion findet im Caritas-Zentrum Mühldorf statt. Interessierte ab 65 Jahren erhalten in 20 Minuten erste Rückmeldungen zur eigenen Denkleistung. Eine Anmeldung bei Maria Fischer ist zwingend notwendig. Mitzubringen sind Sehhilfen oder Hörgeräte. Das Caritas-Zentrum in der Münchner Straße 52 in Mühldorf öffnet von 9 bis 15:30 Uhr seine Türen. Das für dieses Wochenende in Altötting vorgesehene Kinopicknick fällt buchstäblich ins Wasser. Wegen der schlechten Wetteraussichten haben die Veranstalter das Event abgesagt. Filmfans müssen sich allerdings nur wenig gedulden. Ein Ersatztermin steht bereits fest. Ab 27. September soll die Veranstaltung nachgeholt werden. An diesem Tag werden alle geplanten Streifen gezeigt. Genaue Informationen zum Ablauf folgen vom Veranstalter in Kürze.
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3: Regen und Gewitter gibt's vor allem im Süden bei Temperaturen zwischen 22 und 27 Grad. Sonst ist es öfter bewölkt. In der Nacht fällt Regen vor allem noch in Alpennähe, sonst ist es unterschiedlich bewölkt mit nur vereinzelten Schauern. Die Tiefstwerte liegen bei 17 bis 11 Grad. Morgen sieht's nochmal ähnlich aus wie heute, mit Regen und Gewittern vor allem im Süden.

0: In der letzten Stunde des Nachmittagsprogramms wird es jetzt politisch hier auf Radio ISW. Sprit an der Tankstelle, Lebensmittel beim Einkaufen oder auch die Urlaubsreise. Leben ist für viele gerade relativ teuer. Was kann die Politik machen, um Bürgerinnen und Bürger zu entlasten? Florian Streibel, Fraktionsvorsitzender der Freien Wähler in Bayern.
1: Ja, zum Ersten müssen wir sagen, dass man keine Steuern mehr erhöht oder keine nicht noch mehr Abgaben, die die Menschen immer mehr belasten, sondern eher, sagen wir mal, Abgaben zurücknimmt, dass mehr im Geldbeutel bleibt. Und zum Beispiel als großes Thema von uns Freien Wählern ist die Erbschaftssteuer, dass wir die abschaffen, dass das, was ererbt wird, dann auch wirklich einen bleibt, dass man das auch verwenden kann, dass man hier dann auch schaut, dass die Leute mehr haben, aber sagen wir, wir müssen auch schauen, dass die Energiekosten wieder günstiger werden. Das heißt also, wir müssen noch mehr in erneuerbare Energien gehen und das noch stärker ausbauen.
0: In Bayern erzeugte erneuerbare Energie ist auch viel günstiger als fossile Formen, die importiert werden. Viele Produkte sind wegen hoher Energiekosten zuletzt teurer geworden. Ein Punkt, bei dem auch die Grünen ansetzen möchten. Katharina Schulze, Fraktionsvorsitzende der Grünen im Bayerischen Landtag.
2: Zum einen, indem wir die erneuerbaren Energien schneller ausbauen, die Stromsteuer für alle senken und zum Beispiel in Zeiten, wo die Sonne knallt, kostenlosen Mittagsstrom an die Bürgerinnen und Bürger verschenken. Darüber hinaus müssen wir natürlich auch an die Lebensmittelpreise ran. Als Grüne schlagen wir vor, die Mehrwertsteuer für Bio-Lebensmittel auf null zu senken und, um Familien zu entlasten, endlich ein kostenfreies Regional-Bio-Mittagessen in den Schulen einzuführen, damit Kinder nicht mit knurrendem Magen in die Schule gehen müssen und gleichzeitig auch Familien finanziell entlastet werden.
0: Die Inflation lag in Bayern im Juli bei 2,8%. Große Treiber waren vor allem die Energie- und Kraftstoffpreise.

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1: Und das war's für heute im ISW-Nachmittag. Gleich die 18 Uhr Nachrichten. Morgen ist übrigens der Kollege Kai Friedrich hier am Mikrofon und nicht vergessen. Wir sind am Samstag live in Garching an der Alz bei der Langen Nacht. Ab 16 Uhr auch live. Vielen Dank für Ihr Interesse und ein schönes Wochenende.
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3: Die Flohmarkt-Zusammenfassung für den heutigen Donnerstag. Wir hätten ein Damen-City-Bike, weiß mit Tiefeinstieg, Nabenschaltung, Einkaufskorb ist ebenso dabei und vieles andere auch. Neuwertig, selten gefahren, der Neupreis war 800 Euro, der Verkaufspreis wäre bei 350 Euro, gibt es in Burghausen. Die Telefonnummer 0160 180 9479. Ich wiederhole die Nummer 0160 180 9479. Verkauft wird eine große Schallplattensammlung vom Schlager über Oldie, Rock, Pop bis volkstümlich. Alles Mögliche ist da dabei und noch sehr gut erhalten. Ja, alles Verhandlungsbasis. Mehr Informationen gibt es in Neumarkt St. Veit unter der 08639 5907. 08639 5907. Wollen Sie die Superfrucht Aronia mal selber pflücken? Möglich ist das Freitag bis Sonntag und zwar in Stein bei Rattenkirchen. Wenn Sie mehr Informationen darüber wollen, dann wählen Sie die 0172 740 7176. Ich wiederhole die Nummer 0172 740 717 und die 6. 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
1: Ich bin Florian Klaus. Bis zum Alter von 5 Jahren gibt's schon die von der Kasse bezahlten Uruntersuchungen für Kinder. Eine weitere soll dazukommen, und zwar die U10 für 9- bis 10-Jährige. Das hat der gemeinsame Bundesausschuss beschlossen. Dabei sollen die Kinder insbesondere auf mögliches Übergewicht, körperliche Aktivität, Bildschirmzeit und psychische Auffälligkeiten gecheckt werden. Über Chats im Internet soll er andere Menschen im Ausland zu Straftaten bis hin zum Mord angestiftet haben. Die Ermittlungen zu dem Fall gegen einen nach Medienberichten 19-Jährigen hat jetzt die Bundesanwaltschaft übernommen. Zu den Vorwürfen zählt auch die Mitgliedschaft in einer terroristischen und einer kriminellen Vereinigung. Claudia Wächter berichtet.
2: Der junge Mann sitzt bereits in U-Haft und die Ermittler sagen, er hänge rechtsextremen Ideologien nach, habe deshalb auch eine Vereinigung gegründet. Über Chats soll der Mann einen Jungen zum Beispiel dazu gebracht haben, ein anderes Kind zu töten. Andere animierte er, Fahrzeuge abzufackeln. Es geht aber auch um Vergewaltigung und sexuellen Missbrauch. Und viele erinnert das Ganze an einen anderen spektakulären Fall, das Verfahren White Tiger.
1: Wie konnte das passieren? Um diese Frage bei Behandlungsfehlern besser beantworten zu können, fordert der medizinische Dienst ein verpflichtendes Meldesystem. Es geht um sogenannte Never-Events, schwere vermeidbare Fehler. Das sind etwa Tupfer, die nach Operationen im Körper bleiben, oder Verwechslungen von Körperteilen und Patienten. 150 Fälle von Behandlungsfehlern hatte die Expertenorganisation im letzten Jahr als gravierend eingestuft. In Unterfranken musste die Feuerwehr am Wochenende bei gleich 2 größeren Waldbränden aktiv werden. Inzwischen haben Ermittler die wahrscheinlichen Ursachen für die Brände gefunden. In Rechtenbach im Landkreis Main-Spessart hatte es wohl einen sogenannten Spannungsüberschlag an einem Strommast gegeben, der einen Baum getroffen hat. Der Brand im Kreis Aschaffenburg brach im Bereich der Batterie eines Elektrozauns aus. Die Fußball-Bundesliga hat einen Rechtsstreit mit der Ticketbörse Viagogo gewonnen. Das Oberlandesgericht München hat die Berufung des Ticketanbieters zurückgewiesen. Anlass der Klage waren Tickets, die Viagogo vor dem Supercup 2019 angeboten hat. Und das, obwohl der offizielle Kartenverkauf noch gar nicht angefangen hatte. Das war nicht legal, so die Entscheidung.
0: Das Wetter.
1: In Alpennähe gibt es in der Nacht noch Regen und Gewitter, sonst ist es teils mehr, teils weniger bewölkt mit nur einzelnen Schauern. Die Temperaturen gehen auf 17 bis 11 Grad runter. Morgen breiten sich von Süden Wolken aus. Ab Mittag gibt es dann auch wieder Regen und Gewitter. Die Höchstwerte liegen zwischen 17 Grad im Oberallgäu und bis zu 24 Grad am Untermain.
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1: Ich bin Florian Klaus. Weniger als 2/3 der Azubis sind noch mit ihrer Ausbildung zufrieden. So hoch war die Unzufriedenheit in einer Umfrage des Deutschen Gewerkschaftsbunds noch nie. Die Hälfte der Befragten fühlt sich psychisch belastet, etwa durch hohen Druck und Personalmangel im Ausbildungsbetrieb. Auch die finanzielle Situation belastet viele. Bei der Abwehr von Drohnen erwartet Bundesinnenminister Dobrindt in den kommenden Jahren ein Wettrüsten mit Angreifern, die immer neue Technik entwickeln. Gleichzeitig fordern die Grünen festzulegen, dass die Bundespolizei für die Drohnenabwehr hauptverantwortlich ist. Claudia Wächter berichtet.
2: Die Drohnenabwehr ist im Moment nämlich vor allem Sache der Länderpolizeien und das bedeutet, so die Grünen, unklare Zuständigkeiten und Sicherheitsrisiken. Außerdem fordern sie eine Art Superüberwachung aller kritischen Standorte bei uns. Die Weichen dafür müssten auf einem Drohnengipfel im Kanzleramt gestellt werden.
1: Er soll online andere Menschen zu Straftaten angestachelt haben. Deswegen ermittelt die Bundesanwaltschaft gegen einen mutmaßlichen Anführer von 2 Online-Gruppierungen. Die Behörde wirft dem schon im März festgenommenen Mann unter anderem vor, andere zu Mord und Brandstiftungen angestiftet zu haben. Außerdem geht es um Vergewaltigung und den sexuellen Missbrauch von Kindern. Der Fall erinnert an den White Tiger. Jahrzehntelang ist nicht klar gewesen, wer für den Brandanschlag auf ein jüdisches Altenheim in München 1970 verantwortlich war. 7 Menschen waren damals gestorben. Jetzt hat die Staatsanwaltschaft einen Verdächtigen. Es ist ein damals 25-Jähriger, den Zeugen als Antisemiten mit Hitler-Tick beschrieben haben. Er ist 2020 gestorben. Eine Zeugin, die den Verdächtigen kannte, hatte die Ermittlungen im vergangenen Jahr wieder ins Rollen gebracht. Die deutschen Gasspeicher sind aktuell deutlich leerer als in vergangenen Jahren. Das Bundeswirtschaftsministerium nimmt das nach eigenen Angaben ernst, versucht aber Sorgen zu zerstreuen. Eine Gasmangellage sei im kommenden Winter nach aktuellem Stand nicht zu erwarten, heißt es in einem Papier. Sie bereite aber Möglichkeiten vor, bei einer Verschlechterung der Lage einzugreifen.
0: Das Wetter.
1: In Alpennähe gibt es in der Nacht noch Regen und Gewitter, sonst ist es teils mehr, teils weniger bewölkt mit nur einzelnen Schauern. Die Temperaturen gehen auf 17 bis 11 Grad runter. Morgen breiten sich von Süden Wolken aus. Ab Mittag gibt es dann auch wieder Regen und Gewitter. Die Höchstwerte liegen zwischen 17 Grad im Oberallgäu und bis zu 24 Grad am Untermain.
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1: Ich bin Florian Klaus. Bis zum Alter von 5 Jahren gibt's schon die von der Kasse bezahlten Uruntersuchungen für Kinder. Eine weitere soll dazukommen, und zwar die U10 für 9- bis 10-Jährige. Das hat der gemeinsame Bundesausschuss beschlossen. Dabei sollen die Kinder insbesondere auf mögliches Übergewicht, körperliche Aktivität, Bildschirmzeit und psychische Auffälligkeiten gecheckt werden. Die Heizsaison steht vor der Tür und die Gasspeicher sind in diesem Jahr nur halb gefüllt. Doch das Bundeswirtschaftsministerium versucht zu beruhigen. Eine Gasmangellage sei im kommenden Winter nicht zu erwarten. Claudia Wächter berichtet.
2: Entscheidend sind ja nicht nur die Speicher, betont das Ministerium. Gas komme auch über Pipelines aus Norwegen, anderen EU-Ländern und den LNG-Terminals. Außerdem, eine angespannte Marktlage sei noch keine Versorgungskrise. Aber man werde sich kümmern, falls nötig. Verbraucherschützer haben aber bereits vor steigenden Gaspreisen gewarnt. Und auch die Linke mahnt, die Wirtschaftsministerin müsse endlich aktiv werden.
1: Mehr Trockenheit, mehr Hitze, mehr Wind. Die Wälder in Europa könnten durch den Klimawandel bald noch häufiger brennen. Das zeigt eine neue Studie eines internationalen Forschungsteams. Bis Ende des Jahrhunderts könnte die jährlich betroffene Fläche um mindestens 40% steigen. Besonders heftig würde es Mitteleuropa, weite Teile Westeuropas und den Mittelmeerraum treffen. Was aus Sicht der Forscher dagegen helfen könnte? Ein besseres Brandmanagement. Gegen Hitze und Waldbrände macht Kanzler Merz aus Sicht der Grünen und Linken zu wenig. Linken-Chefin Schwertner nannte es bei Sat.1 Wahnsinn, dass sich Merz nicht zu Wort melde. Grünen-Fraktionschefin Dröge sah das bei RTL ähnlich. Merz tue so, als könne er der Krise ausweichen, sagte sie. Vor knapp einer Woche gab es einen Post von Merz zum Thema. Er dankte darin den Einsatzkräften für ihren Kampf gegen die Brände. Über die Entwicklung werde er informiert. Die Fußball-Bundesliga hat einen Rechtsstreit mit der Ticketbörse Viagogo gewonnen. Das Oberlandesgericht München hat die Berufung des Ticketanbieters zurückgewiesen. Anlass der Klage waren Tickets, die Viagogo vor dem Supercup 2019 angeboten hat. Und das, obwohl der offizielle Kartenverkauf noch gar nicht angefangen hatte. Das war nicht legal, so die Entscheidung.
0: Das Wetter.
1: In Alpennähe gibt's in der Nacht noch Regen und Gewitter, sonst ist es teils mehr, teils weniger bewölkt mit nur einzelnen Schauern. Die Temperaturen gehen auf 17 bis 11 Grad runter. Morgen breiten sich von Süden Wolken aus. Ab Mittag gibt's dann auch wieder Regen und Gewitter. Die Höchstwerte liegen zwischen 17 Grad im Oberallgäu und bis zu 24 Grad am Untermain.
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1: Ich bin Florian Klaus. Weniger als 2/3 der Azubis sind noch mit ihrer Ausbildung zufrieden. So hoch war die Unzufriedenheit in einer Umfrage des Deutschen Gewerkschaftsbunds noch nie. Die Hälfte der Befragten fühlt sich psychisch belastet, etwa durch hohen Druck und Personalmangel im Ausbildungsbetrieb. Auch die finanzielle Situation belastet viele. Für Kinder im Alter zwischen 9 und 10 Jahren in Deutschland ist eine neue Vorsorgeuntersuchung geplant. Das hat der gemeinsame Bundesausschuss beschlossen, der festlegt, welche Leistungen die gesetzliche Krankenkasse übernimmt. Bisher gibt es regelmäßige Untersuchungen für Kinder bis 5. Claudia Wächter berichtet.
2: U10 heißt der neue Check-up und bei dem sollen sich Ärzte vor allem auf mögliches Übergewicht konzentrieren, wie viel sich die Kids bewegen, ob es psychische Auffälligkeiten gibt und wie lange sie am Handy oder Tablet hängen. Stichwort Dauerscrollen führt oft zu Konzentrationsproblemen. Auch eine Impfberatung steht auf dem Programm, doch bis Praxen diese Untersuchung anbieten, wird es wohl noch einige Monate dauern.
1: Vorgestern hat die Polizei einen vermeintlich bewaffneten 14-Jährigen angeschossen. Zum Ablauf gibt es aber widersprüchliche Aussagen. Die Polizei sagt, der Jugendliche habe sich mit einer täuschend echt aussehenden erhobenen Softwarewaffe zu den Beamten umgedreht, als er sie ablegen sollte. Die Linke sagt unter Berufung auf ihn und die Eltern, dass er die Waffe schon abgelegt hatte, als der Schuss fiel. Der Fall wird noch geprüft. Er soll online andere Menschen zu Straftaten angestachelt haben. Deswegen ermittelt die Bundesanwaltschaft gegen einen mutmaßlichen Anführer von 2 Online-Gruppierungen. Die Behörde wirft dem schon im März festgenommenen Mann unter anderem vor, andere zu Mord und Brandstiftungen angestiftet zu haben. Außerdem geht es um Vergewaltigung und den sexuellen Missbrauch von Kindern. Der Fall erinnert an den White Tiger. Der junge Fußballstar Said Elmala bleibt beim 1. FC Köln. Der 19-Jährige hat seinen Vertrag beim Bundesligisten vorzeitig um ein Jahr bis 2031 verlängert. In den vergangenen Monaten hatte es einige Wechselspekulationen um ihn gegeben. In einem Video könnte er dem ein oder anderen Köln-Fan also auch einen Schrecken eingejagt haben, als er gesagt hat, eure Nummer 13 geht. Er läuft jetzt nämlich mit der prestigeträchtigen Nummer 10 auf.
0: Das Wetter.
1: In Alpennähe gibt es in der Nacht noch Regen und Gewitter, sonst ist es teils mehr, teils weniger bewölkt mit nur einzelnen Schauern. Die Temperaturen gehen auf 17 bis 11 Grad runter. Morgen breiten sich von Süden Wolken aus. Ab Mittag gibt es dann auch wieder Regen und Gewitter. Die Höchstwerte liegen zwischen 17 Grad im Oberallgäu und bis zu 24 Grad am Untermain.
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1: Ich bin Yves Simon. Hoher Druck, geringe Bezahlung und Personalmangel im Betrieb. Die Zufriedenheit von Auszubildenden in Deutschland ist auf einem neuen Tiefpunkt angekommen. Nicht mal 2/3 haben in einer Umfrage des Deutschen Gewerkschaftsbunds gesagt, dass sie zufrieden mit ihrer Ausbildungsstelle sind. Das sind so wenige wie noch nie. Die Hälfte der Azubis fühlt sich außerdem psychisch belastet. So langsam aber sicher marschieren wir doch wieder auf den Herbst zu und das heißt, die Heizsaison steht vor der Tür. Die Gasspeicher in Deutschland sind allerdings nur halb gefüllt in diesem Jahr. Aber das Bundeswirtschaftsministerium versucht zu beruhigen. Eine Gasmangellage ist für den kommenden Winter nicht zu erwarten, heißt es von da. Claudia Wächter berichtet.
2: Entscheidend sind ja nicht nur die Speicher, betont das Ministerium. Gas komme auch über Pipelines aus Norwegen, anderen EU-Ländern und den LNG-Terminals. Außerdem, eine angespannte Marktlage sei noch keine Versorgungskrise. Aber man werde sich kümmern, falls nötig. Verbraucherschützer haben aber bereits vor steigenden Gaspreisen gewarnt. Und auch die Linke mahnt, die Wirtschaftsministerin müsse endlich aktiv werden.
1: Der medizinische Dienst fordert ein verpflichtendes Meldesystem für Behandlungsfehler. Es geht um sogenannte Never-Events, also schwere vermeidbare Fehler. Das sind zum Beispiel Tupfer, die nach einer OP einfach im Körper bleiben oder Verwechslungen von Körperteilen oder ganzen Patienten. 150 Fälle von Behandlungsfehlern hatte die Expertenorganisation im letzten Jahr als gravierend eingestuft. In Unterfranken musste die Feuerwehr am Wochenende bei gleich 2 größeren Waldbränden aktiv werden. Inzwischen haben die Ermittler die wahrscheinlichen Ursachen für diese beiden Brände gefunden. In Rechtenbach im Landkreis Main-Spessart, da hatte es wohl einen sogenannten Spannungsüberschlag an einem Strommast gegeben, der einen Baum getroffen hat. Und der Brand im Landkreis Aschaffenburg ist im Bereich der Batterie eines Elektrozauns ausgebrochen. Die FIFA hat den Austragungsort für das Finale der Frauen-WM im nächsten Jahr festgelegt. Es steigt im legendären Maracanã-Stadion in Rio de Janeiro. Da hatten sich die Männer 2014 für Deutschland den WM-Titel geholt. Gastgeber Brasilien eröffnet das Turnier dort am 24. Juni und das Team von Bundestrainer Christian Wück ist auch schon sicher qualifiziert. Titelverteidiger ist Spanien.
0: Das Wetter.
1: Im Allgäu und entlang der Alpen, da kommen gerade noch einige Schauer und auch Gewitter runter. Ansonsten ist der Freistaat aber an den meisten Stellen gerade trocken. Die Temperaturen gehen runter auf 17 bis 11 Grad. Morgen, der Freitag, wird der wohl ungemütlichste Tag in der ganzen Woche. Es breiten sich nämlich von Süden her Wolken aus. Und ab Mittag kann es dann auch Regen und Gewitter geben. Vor allem in Richtung Bayerischer Wald kommt einiges runter. Die Höchstwerte liegen dann zwischen 17 Grad im Oberallgäu und bis zu 24 Grad am Untermain.
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1: Ich bin Yves Simon. Eine Lufthansa-Maschine von Frankfurt nach Chicago musste wegen eines medizinischen Notfalls außerplanmäßig in Schottland landen, in Glasgow, um genau zu sein. Für die Boeing 747-8 mit 358 Passagieren wurde die Luftnotlage erklärt, damit der kranke Fluggast schnell einen Notarzt bekommt. Weil die Crew dann allerdings durch die lange Bodenzeit ihre Dienstzeiten überschritten hätte, ist dann der Flug LH430 nicht fortgesetzt worden. Die Maschine ist nach Frankfurt zurückgeflogen. Die Passagiere sind dann aber umgebucht worden. In Sachsen-Anhalt sorgt gerade die Spende eines CDU-Politikers an die AfD für Ärger. Der Bürgermeister von Seehausen, Bert Prange, hat der AfD 10.000 Euro überwiesen und ihr öffentlich seine Stimme empfohlen. Ihm droht jetzt ein Parteiausschlussverfahren. Im Nahen Osten ist ein US-Flugzeugträger angekommen. Die George Washington löst die Abraham Lincoln ab. Auf der Lincoln soll es wegen des monatelangen Einsatzes im Irankrieg zu Versorgungsproblemen bei der Crew gekommen sein. Die Demokraten fordern jetzt eine gründliche Aufklärung der Zustände an Bord. Einmal auf dem Münchner Oktoberfest feiern und dabei vielleicht sogar in einem Netflix-Film landen, ja, das könnte dieses Jahr tatsächlich für einige Besucher so passieren. Denn für eine Romantic-Comedy werden bis zu 4000 Komparsen gesucht. Für uns berichtet Julia Wasselkopf. Julia, was wissen wir denn über den Dreh?
2: Ja, noch wird ziemlich viel geheim gehalten. Weder Titel noch Handlung oder Besetzung sind bekannt. Klar ist aber, gedreht wird zwischen September und November in Oberbayern. Unter anderem auf dem Oktoberfest und den Filmstudios in Penzing. Produziert wird das Ganze von Wiedemann und Berg, also der Firma, die zum Beispiel auch hinter der Netflix-Serie Dark steckt.
1: Jetzt schlägt Gianni Infantino auch der Ärger der vielen Fans ins Gesicht. Ein internationales Bündnis von Fußballfans fordert den Sturz des FIFA-Bosses und hat dafür auch extra eine Petition gestartet. Die Organisation wirft ihm vor, den Fußball mehrfach verraten zu haben und verlangt eine grundlegende Reform des Weltverbands. Das Bündnis, das nach eigenen Angaben hunderte Millionen Fans vertritt, mischt sich damit in den Wahlkampf um die FIFA-Spitze ein. Außerdem denken mehrere Regionalverbände über ein Misstrauensvotum gegen Infantino nach.
0: Das Wetter.
1: Heute Nacht ist der Freistaat nicht sicher vor Gewittern. Momentan prasselt es im Süden Bayerns ganz schön an einigen Stellen vom Allgäu rüber bis ins Berchtesgadener Land und auch südlich von München momentan. Ansonsten ist der Himmel momentan wechselhaft, aber es kann jederzeit wieder losgehen. Die Temperaturen gehen runter auf 17 bis 11 Grad. Tagsüber haben wir erstmal teilweise zumindest Sonne, aber alles in allem wird es morgen doch ungemütlich, denn vor allem am Nachmittag haben wir Regen und Gewitter, das Ganze vor allem im Süden Bayerns. Die Temperaturen gehen rauf auf 17 bis 24 Grad.
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1: Ich bin Yves Simon. Letzten Abend und auch in der Nacht hat es ja schon schwere Unwetter mit Starkregen gegeben, auch bei uns in Bayern. Jetzt wieder. Und am Abend ist sogar der komplette Marktplatz in Greding in Mittelfranken unter Wasser gestanden. 40 Liter Wasser und das pro Quadratmeter innerhalb von gerade mal 20 Minuten. Das hat die Kanalisation und den harten vertrockneten Boden da doch an seine Grenzen gebracht. Auch mehrere Keller sind vollgelaufen und die A9 bei Greding war zwischenzeitlich überflutet. Dort ist das Wasser aber halbwegs zügig wieder abgelaufen. Wegen des Feuers im Hürtgenwald in der Eifel in Nordrhein-Westfalen hat es vor einer Woche ja Evakuierungen gegeben. Jetzt aber ist der Brand komplett gelöscht. Und auch im Brandgebiet, im Naturschutzgebiet Hohes Venn, im belgischen Grenzgebiet zu Deutschland, hat sich die Lage weiter entspannt. Jan-Henner Reitze berichtet.
2: Große Erleichterung beim Bürgermeister von Hürtgenwald, der sich bei allen Einsatzkräften und freiwilligen Helfern für ihren unermüdlichen Einsatz bedankt. Kein Haus sei zu Schaden gekommen. Das vom Feuer betroffene Gebiet bleibt allerdings gesperrt, damit kein neuer Brand ausgelöst wird und weil beschädigte Bäume noch umstürzen könnten.
1: Entwarnung aus dem Bundeswirtschaftsministerium, denn trotz niedrigerer Speicherstände als in den letzten Jahren wird im kommenden Winter nach jetzigem Stand zumindest keine Gasmangellage erwartet. Die Versorgung läuft über Pipelines aus Norwegen, LNG-Terminals und europäische Nachbarländer. Hohe Preise wegen des Iran-Kriegs bedeuten noch lange keine Versorgungskrise, heißt es. In Ismaning bei München hat ein Autofahrer offenbar einen Polizisten angefahren. Der Beamte ist verletzt worden und kam ins Krankenhaus. Es sind auch Schüsse gefallen, als nämlich der Fahrer einfach abhauen wollte, hat einer der Polizisten auf das Auto geschossen, um es am Abhauen zu hindern. Der Fahrer ist dann erst mit dem Auto weggefahren, dann wollte er zu Fuß weiter. Jetzt ist er aber doch in Gewahrsam. Was genau hinter dem Vorfall steckt, das ist noch unklar. Möglich ist auch ein vorausgegangenes Verkehrsdelikt. Der Lotto-Jackpot über die maximale Gewinnsumme von 50 Millionen Euro ist schon wieder geknackt worden. Diesmal teilen sich drei Gewinner diese Megasumme. Einmal geht das Geld nach Hessen und gleich zweimal nach Niedersachsen. Bemerkenswert, denn erst am letzten Samstag war ein 50-Millionen-Jackpot geknackt worden, nachdem es vorher 40 Ziehungen gab, ohne einen einzigen Gewinner.
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1: Heute Nacht ist der Himmel wechselnd bewölkt bei uns im Freistaat. Es kann aber immer wieder mal Schauer und auch kräftige Gewitter, teilweise auch mit Unwetterpotenzial geben. Niemand ist da wirklich sicher. Die Temperaturen heute Nacht gehen runter auf 11 bis 17 Grad. Gerade messen wir in Münchberg in Oberfranken 16 Grad, Oberaudorf in Oberbayern und Maxhütte Heidhof in der Oberpfalz 18 Grad. Tagsüber vor allem ab dem Mittag Schauer und Gewitter in der Südhälfte Bayerns. Die Temperaturen gehen rauf auf 17 bis 24 Grad.
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1: Ich bin Yves Simon. Jeder zweite Azubi in Deutschland fühlt sich psychisch belastet. Das zeigt eine Umfrage unter mehr als 13.000 jungen Menschen für den Ausbildungsreport des Deutschen Gewerkschaftsbunds. Nur noch knapp 2/3 bewerten ihre Ausbildung positiv. Besonders häufig klagen die Befragten über Leistungs- und Zeitdruck, Personalmangel und auch Aufgaben, die mit ihrer eigentlichen Lehre im Job überhaupt gar nichts zu tun haben. Wieder ist eine Sprengstoffdrohne aufgetaucht, dieses Mal in der Nähe eines Gasfelds im Schwarzen Meer in Rumänien, und laut der dortigen Regierung waren die Arbeiter in akuter Gefahr. Trotzdem, die Drohne konnte rechtzeitig unschädlich gemacht werden. Waldbrände werden zunehmend ein immer größeres Problem bei uns in Europa. Davon gehen Klimaforscher aus. Die Fläche, die von Waldbränden betroffen ist, die könnte sich sogar verdreifachen. Zu diesem Ergebnis kommt die Studie einer internationalen Forschergruppe. Aber auch Möglichkeiten werden da genannt, wie diese Entwicklung vielleicht vermieden werden kann. Jan-Henner Reitze berichtet.
2: Dieser Sommer mit deutlich überdurchschnittlich vielen und flächenmäßig großen Waldbränden hat schon gezeigt, was in Zukunft häufiger vorkommen könnte. Besonders betroffen waren Frankreich, Spanien und Griechenland. Aber auch in Deutschland gehen die Autoren von mehr Wald- und Flächenbränden aus, je nachdem, wie viel wärmer es tatsächlich noch wird.
1: Bissige Hunde, bissige Welse und auch bissige Schildkröten, das hatten wir alles schon. Im Waldsee im oberbayerischen Schechen ist jetzt allerdings ein Schwimmer von einem Biber gebissen worden. Zähne haben die Nager ordentliche, das wissen wir, wenn wir uns einfach nur die angefressenen Bäume anschauen am Ufer. Der Verletzte wurde im Krankenhaus in Rosenheim behandelt. Wahrscheinlich wollte der Biber seinen Nachwuchs beschützen, davon sind Naturschützer überzeugt. Die Gemeinde will den Biber trotzdem töten lassen, die Naturschützer gehen dagegen auf die Barrikaden. Wenn im Franz-Beckenbauer Supercup am Wochenende Borussia Dortmund und der FC Bayern aufeinandertreffen, ist Jamal Musiala wohl nur Zuschauer. Medien berichten nämlich, dass Trainer Kompany den 23-Jährigen nicht nominieren will für den Kader. Bei den letzten beiden Testspielen gegen Leipzig und Heidenheim war Musiala wegen kurzer Blackouts ärztlich behandelt worden. Inzwischen ist bekannt, dass es sich dabei um sogenannte Absenzen handelt. Eine Art epileptische Anfälle ist das, die mit der richtigen ärztlichen Betreuung aber gut behandelbar sind.
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1: Im nördlichen Schwaben und im Berchtesgadener Land, auch im Allgäu, rumpeln noch so ein paar Gewitter rum. Ansonsten ist die Nacht inzwischen einigermaßen ruhig. Es sind allerdings doch hier und da recht viele Wolken am Himmel unterwegs. Momentan messen wir 16 Grad in Arnstein in Unterfranken, Lindenberg im Allgäu 17, Aidenbach in Niederbayern 19 Grad. Heute tagsüber zeigt sich höchstens mal kurz die Sonne. Von den Alpen her zieht es im Laufe des Tages immer mehr zu und am Nachmittag folgen dann Regen und Gewitter. Im Südosten kann das Ganze auch unwetterartig ausfallen. Die Höchstwerte nur 17 bis 24 Grad.
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2: Ich bin Yves Simon. Einen Banküberfall mit KI planen. Eine gute Idee, das hat sich ein 23-Jähriger in Omaha im US-Bundesstaat Nebraska gedacht. Unter anderem hatte der Mann ChatGPT gefragt, wie lange es denn dauert, bis die Polizei da ist.